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4: Ich bin David Riemer. Nach dem Hauseinsturz im sächsischen Görlitz ist in den Trümmern die Leiche einer Frau gefunden worden. Laut Polizei handelt es sich um die vermisste 25-jährige rumänische Touristin. Nach zwei weiteren Vermissten wird weiter gesucht. Das Wohn- und Ferienhaus war Montagabend aus bislang ungeklärter Ursache eingestürzt. Die Ermittler vermuten eine Gasexplosion, ein Gasleck wurde kurz nach dem Unglück entdeckt. Einsatzkräfte arbeiten weiter unter schwierigen Bedingungen in dem meterhohen Trümmerberg. Der Bundestag will heute über eine Änderung des Luftverkehrssteuergesetzes entscheiden. Ab Juli soll die Ticketsteuer gesenkt werden, aber die Branche fordert weitere Entlastungen.
5: Es gibt 3 Ticketsteuerkategorien je nach Fluglänge. Im vergangenen Jahr gingen die allermeisten besteuerten Tickets, 80%, für Flüge in Europa raus. Hier soll die Steuer um 2,50 Euro sinken. Entsprechend mehr Reduzierung gibt es bei Mittelstrecken- und bei Langstreckenflügen. Die Absenkung soll bei den Passagieren ankommen, könnte aber durch andere Preiselemente wieder schrumpfen. So hat die Branche Zuschläge und Gebühren etwa für Kerosin oder Umbuchungen seit dem Beginn des Iran-Kriegs stark erhöht. Sie glaubt, auch mit der Steuersenkung bleibt ein Wettbewerbsnachteil gegenüber anderen europäischen Ländern. Ursula Winkler, Nachrichtenredaktion.
4: Die Regierungspläne für ein Recht auf Reparatur stoßen bei der Opposition auf Kritik. Die AfD warnte bei der ersten Lesung im Bundestag vor überzogenen Haftungsrisiken zulasten kleiner Händler. Grünen und Linken

0: Der Gesetzentwurf von Bundesjustizministerin Hubich hingegen nicht weit genug. Sie fordern unter anderem klarere Regelungen und Fristen sowie einen staatlichen Reparaturbonus. Zum Fußball. Der Traum vom ersten Europapokaltitel ist für den SC Freiburg geplatzt. Im Europa-League-Finale verlor der Außenseiter gegen Aston Villa in Istanbul klar mit 0:3. Freiburg-Trainer Julian Schuster war nach dem Spiel im RTL-Interview entsprechend enttäuscht.
1: Ja, für den Moment spüre ich keine Zufriedenheit. Wir haben im Finale verloren. Das ist das, was für den Moment natürlich überwiegt und natürlich sehr schmerzt.
0: Trotz der Niederlage bleibt die Europareise der Breisgauer historisch. Zum ersten Mal stand Freiburg in einem internationalen Endspiel und spielt kommende Saison in der Conference League. Zum Wetter die aktuelle Vorhersage des deutschen Wetterdienstes. Heute sehr unterschiedlich, nach Südwesten hin oft sonnig, in der Osthälfte vereinzelt Schauer. Höchstwerte 19 bis 24, im Südwesten bis 26 Grad, an der Küste kühler. Am Freitag im Norden und Osten ein paar Wolken, es bleibt aber überwiegend trocken. Im Rest viel Sonne und es wird immer wärmer. Zum Start ins Wochenende im Norden und Nordwesten vereinzelt Schauer, sonst viel Sonnenschein. Höchstwerte zwischen 25 und 31, im Südwesten bis 33 Grad.
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3: A66, Hanau Richtung Fulda. Vollsperrung des Tunnels Neuhof zwischen Neuhof Süd und Neuhof Nord. Hier hat ein LKW die Tunneltechnik an der Decke beschädigt. Bitte umfahrt das Gebiet über die U47.
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1: Ich bin David Riemer. Nach dem Hauseinsturz im sächsischen Görlitz ist in den Trümmern die Leiche einer Frau gefunden worden. Laut Polizei handelt es sich um die vermisste 25-jährige rumänische Touristin. Nach 2 weiteren Vermissten wird weiter gesucht. Das Wohn- und Ferienhaus war Montagabend aus bislang ungeklärter Ursache eingestürzt. Die Ermittler vermuten eine Gasexplosion. Ein Gasleck wurde kurz nach dem Unglück entdeckt. Ein Ehepaar aus München soll für einen chinesischen Geheimdienst Kontakte an deutschen Hochschulen geknüpft und Wissenschaftler nach China gelockt haben. Jetzt sind die Beschuldigten in Untersuchungshaft, teilte die Bundesanwaltschaft mit.
2: Die Vorwürfe gegen die deutschen Eheleute chinesischer Herkunft wiegen schwer. Um an wissenschaftliche Informationen zu Spitzentechnologie zu gelangen, die auch militärisch nutzbar ist, sollen sie Kontakte zu Wissenschaftlern an deutschen Hochschulen und Forschungseinrichtungen aufgebaut haben. Das Bundesamt für Verfassungsschutz warnt schon länger davor, dass auch die Wissenschaft Ziel von Spionage ist. So werden etwa chinesische Gastwissenschaftler, die zu Besuch an Unis im Ausland sind, ganz gezielt mit Ausforschungs- und Beschaffungsaufträgen betraut. Tine Klimach, Nachrichtenredaktion.
1: Der Bundestag stimmt heute über eine Senkung

0: Der Ticketsteuer im Flugverkehr zum 1. Juli ab. Damit sollen Luftverkehrsunternehmen entlastet werden. Branchenverbände fordern weitere Schritte bei Standortkosten, um Wettbewerbsnachteile gegenüber anderen europäischen Ländern auszugleichen. Die Luftverkehrssteuer wird auf jeden Abflug mit einem Passagierflugzeug von einem deutschen Flughafen erhoben. Zum Fußball. Der SC Freiburg hat vom Titel in der Europa League geträumt. Der Bundesligist aus dem Breisgau ist im Finale von Istanbul dann doch ziemlich chancenlos gewesen. Gegen Aston Villa aus der englischen Premier League gab es am Abend eine 0:3 Niederlage.
1: Rund 40 Minuten lang hat Freiburg gut mitgehalten in diesem Finale um Europas zweithöchsten Vereinspokal. Aber kurz vor der Pause Aston Villa mit dem Doppelschlag. Thielemans traf traumhaft zum ersten, Buendia noch schöner zum zweiten. Nach einer knappen Stunde Rodgers mit dem 3:0, das ging dann viel zu einfach. Aston Villa holt erstmals seit 1982 wieder einen Europapokal nach Birmingham. Trainer Unai Emery feiert schon den 5. Europa-League-Sieg mit dem 3. Verein. Und in Freiburg wird trotz Finalpleite bald der Stolz überwiegen, so weit gekommen zu sein. Moritz Einzel, Sportredaktion.
0: Freiburg spielt kommende Saison in der Conference League. Zum Wetter die aktuelle Vorhersage des Deutschen Wetterdienstes. Heute zweigeteilt, nach Südwesten hin oft sonnig, in der Osthälfte vereinzelt Schauer. Höchstwerte 19 bis 24, im Südwesten bis 26 Grad, an der Küste kühler. Morgen im Norden und Osten ein paar Wolken, aber überwiegend trocken, im Rest viel Sonnenschein. Zum Start ins Wochenende im Norden und Nordwesten vereinzelt Schauer, sonst sehr sonnig. Bei Höchstwerten zwischen 25 und 31, im Südwesten bis 33 Grad.
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3: A66, Hanau Richtung Fulda. Vollsperrung des Tunnels Neuhof zwischen Neuhof Süd und Neuhof Nord. Hier hat ein LKW die Tunneltechnik an der Decke beschädigt. Bitte umfahrt das Gebiet über die U47.
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1: Ich bin David Riemer. Nach dem Hauseinsturz im sächsischen Görlitz ist in den Trümmern die Leiche einer Frau gefunden worden. Laut Polizei handelt es sich um die vermisste 25-jährige rumänische Touristin. Nach 2 weiteren Vermissten wird weiter gesucht. Das Wohn- und Ferienhaus war Montagabend aus bislang ungeklärter Ursache eingestürzt. Die Ermittler vermuten eine Gasexplosion. Ein Gasleck wurde kurz nach dem Unglück entdeckt. Ein Ehepaar aus München soll für einen chinesischen Geheimdienst Kontakte an deutschen Hochschulen geknüpft und Wissenschaftler nach China gelockt haben. Jetzt sind die Beschuldigten in Untersuchungshaft, teilte die Bundesanwaltschaft mit.
2: Die Vorwürfe gegen die deutschen Eheleute chinesischer Herkunft wiegen schwer. Um an wissenschaftliche Informationen zu Spitzentechnologie zu gelangen, die auch militärisch nutzbar ist, sollen sie Kontakte zu Wissenschaftlern an deutschen Hochschulen und Forschungseinrichtungen aufgebaut haben. Das Bundesamt für Verfassungsschutz warnt schon länger davor, dass auch die Wissenschaft Ziel von Spionage ist. So werden etwa chinesische Gastwissenschaftler, die zu Besuch an Unis im Ausland sind, ganz gezielt mit Ausforschungs- und Beschaffungsaufträgen betraut. Tine Klimach, Nachrichtenredaktion.
1: Der Bundestag stimmt heute über eine Senkung der Ticketsteuer im Flugverkehr zum 1. Juli ab. Damit sollen Luftverkehrsunternehmen entlastet werden. Branchenverbände fordern weitere Schritte bei Standortkosten, um Wettbewerbsnachteile gegenüber anderen europäischen Ländern auszugleichen. Die Luftverkehrssteuer wird auf jeden Abflug mit einem Passagierflugzeug von einem deutschen Flughafen erhoben. Zum Fußball. Der SC Freiburg hat vom Titel in der Europa League geträumt. Der Bundesligist aus dem Breisgau ist im Finale von Istanbul dann doch ziemlich chancenlos gewesen. Gegen Aston Villa aus der englischen Premier League gab es am Abend eine 0:3-Niederlage.
3: Rund 40 Minuten lang hat Freiburg gut mitgehalten in diesem Finale um Europas zweithöchsten Vereinspokal. Aber kurz vor der Pause Aston Villa mit dem Doppelschlag. Thielemans traf traumhaft zum ersten, Buendia noch schöner zum zweiten. Nach einer knappen Stunde Rodgers mit dem 3:0, das ging dann viel zu einfach. Aston Villa holt erstmals seit 1982 wieder einen Europapokal nach Birmingham. Trainer Unai Emery feiert schon den 5. Europa-League-Sieg mit dem 3. Verein. Und in Freiburg wird trotz Finalpleite bald der Stolz überwiegen, so weit gekommen zu sein. Moritz Einzel, Sportredaktion.
1: Freiburg spielt kommende Saison in der Conference League. Zum Wetter die aktuelle Vorhersage des Deutschen Wetterdienstes. Heute zweigeteilt, nach Südwesten hin oft sonnig, in der Osthälfte vereinzelt Schauer. Höchstwerte 19 bis 24, im Südwesten bis 26 Grad, an der Küste kühler. Morgen im Norden und Osten ein paar Wolken, aber überwiegend trocken, im Rest viel Sonnenschein. Zum Start ins Wochenende im Norden und Nordwesten vereinzelt Schauer, sonst sehr sonnig. Bei Höchstwerten zwischen 25 und 31, im Südwesten bis 33 Grad.
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5: Guten Morgen am 21. Mai. Ich darf verkünden, dass auch ich

0: im Auto habe.
1: Das darf ja nicht wahr sein.
0: Ich hatte einen Termin diese Woche. Ist das nicht verrückt?
2: Ja, jetzt eigentlich theoretisch. Ich habe es ja tatsächlich mal umgekehrt. Ich habe mich mal mit Sommerreifen über den Winter gefahren. Das soll man nicht machen. Aber ja, umgekehrt wäre ja auch, jetzt einfach drauflassen können.
0: Wär
2: bei dem wechselhaften Wetter tut das noch nichts.
0: Ja.
2: Aber ab sofort wünschen wir Julia alle gemeinsam an dieser Stelle nicht nur

0: möchtest du mal werden, wenn du groß bist? Die Frage hört wahrscheinlich jedes Kind irgendwann mal, ne?
1: Ja, Influencer halt, ne? Oder irgendwas mit Medien
0: YouTuber.
1: Oder irgendwas mit Tieren. Genau, oder YouTuber. Der Kleine von unserem Kollegen Boris Mainzer weiß aber immerhin schon mal, was er nicht werden will.
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3: Willst du später auch mal Lehrer werden?
4: Vergiss es.
3: Warum willst du kein Lehrer werden?
4: Weil wenn ich erwachsen bin, dass ich dann keine Schule mehr machen muss.
3: Okay.
4: 13 Jahre Schule reichen mir. Mehr Jahre will ich wirklich nicht. Weil man muss alle Ergebnisse wissen. Man muss alle Aufgaben wissen. Also lieber nicht Lehrer.
3: Es gibt doch bestimmt auch Vorteile als Lehrer.
4: Ja, dass man Kinder anschreien darf.
3: Also ich glaube, die Lehrer schreien nicht grundlos rum.
4: Ja, glaube ich auch. Wir bekommen am Mittwoch unsere Mathearbeit übrigens zurück.
3: Oh, was denkst du, was du kriegst?
4: Eine 2.
3: Eine 2?
4: Ja.
3: Weißt du schon, was du richtig hast?
4: Ja, mein Name und das Datum.
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2: Ich bin David Riemer. Nach dem Hauseinsturz im sächsischen Görlitz ist in den Trümmern die Leiche einer Frau gefunden worden. Laut Polizei handelt es sich um die vermisste 25-jährige rumänische Touristin. Nach 2 weiteren Vermissten wird weiter gesucht. Das Wohn- und Ferienhaus war Montagabend aus bislang ungeklärter Ursache eingestürzt. Die Ermittler vermuten eine Gasexplosion. Ein Gasleck wurde kurz nach dem Unglück entdeckt. Ein Ehepaar aus München soll für einen chinesischen Geheimdienst Kontakte an deutschen Hochschulen geknüpft und Wissenschaftler nach China gelockt haben. Jetzt sind die Beschuldigten in Untersuchungshaft, teilte die Bundesanwaltschaft mit.
3: Die Vorwürfe gegen die deutschen Eheleute chinesischer Herkunft wiegen schwer. Um an wissenschaftliche Informationen zu Spitzentechnologie zu gelangen, die auch militärisch nutzbar ist, sollen sie Kontakte zu Wissenschaftlern an deutschen Hochschulen und Forschungseinrichtungen aufgebaut haben. Das Bundesamt für Verfassungsschutz warnt schon länger davor, dass auch die Wissenschaft Ziel von Spionage ist. So werden etwa chinesische Gastwissenschaftler, die zu Besuch an Unis im Ausland sind, ganz gezielt mit Ausforschungs- und Beschaffungsaufträgen betraut. Tine Klimach, Nachrichtenredaktion.
2: Der Bundestag stimmt heute über eine Senkung der Ticketsteuer im Flugverkehr zum 1. Juli ab. Damit sollen Luftverkehrsunternehmen entlastet werden. Branchenverbände fordern weitere Schritte bei Standortkosten, um Wettbewerbsnachteile gegenüber anderen europäischen Ländern auszugleichen. Die Luftverkehrssteuer wird auf jeden Abflug mit einem Passagierflugzeug von einem deutschen Flughafen erhoben. Zum Fußball. SC Freiburg hat vom Titel in der Europa League geträumt. Der Bundesligist aus dem Breisgau ist im Finale von Istanbul dann doch ziemlich chancenlos gewesen. Gegen Aston Villa aus der englischen Premier League gab es am Abend eine 0:3 Niederlage.
4: Rund 40 Minuten lang hat Freiburg gut mitgehalten in diesem Finale um Europas zweithöchsten Vereinspokal. Aber kurz vor der Pause Aston Villa mit dem Doppelschlag. Thielemans traf traumhaft zum ersten, Buendia noch schöner zum zweiten. Nach einer knappen Stunde Rodgers mit dem 3:0, das ging dann viel zu einfach. Aston Villa holt erstmals seit 1982 wieder einen Europapokal nach Birmingham. Trainer Unai Emery feiert schon den 5. Europa-League-Sieg mit dem 3. Verein. Und in Freiburg wird trotz Finalpleite bald der Stolz überwiegen, so weit gekommen zu sein. Moritz Einzel, Sportredaktion.
2: Freiburg spielt kommende Saison in der Conference League.
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5: Schönen guten Morgen. Und das Wetter ist um 17:56 heute früh gar nicht so kalt. In Wetzlar sind es 11 Grad, in Frankfurt schon 13. Und später bekommen wir maximal 20 bis 24 Grad. Jetzt sind noch so ein paar Wolken unterwegs. Außer mit dem kann es immer mal regnen, vor allem im Norden. Dann wird es aber immer sonniger. Und morgen bekommen wir dann richtig viel Sonne. Und es wird frühsommerlich warm bis 29 Grad. Damit noch zum Verkehrsservice. Wir haben immer noch die A66 Hanau-Fulda. Da ist der Tunnel Neuhof immer noch zwischen Neuhof Süd und Neuhof Nord gesperrt. Seit gestern ja schon, weil da ein LKW die Tunneltechnik an der Decke beschädigt hat. Bitte umfahrt das Gebiet über die U47. Ansonsten habe ich keine Meldung für euch. Gute Fahrt.
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0: Guten Morgen, hier ist FFH um kurz nach 5:30. Dank einer App und Ersthelfern lebt Florian Pink aus Bad Homburg noch.
1: Ich wäre an dem Tag eigentlich gestorben, wenn nicht Menschen sofort gehandelt und mir das Leben gerettet hätten.
2: Ist das jetzt so ein zweiter Geburtstag?
1: Auf jeden Fall. Für mich Leben 2.0.
3: Letztes Jahr im Herbst war das. Da will der 46-Jährige seinen Sohn aus dem Kindergarten abholen und dort bricht er zusammen. Also, der Papa, Florian, ja. Herzprobleme. Kita-Leitung leistet sofort Erste Hilfe, ruft Notruf. Die Zentrale aktiviert automatisch die Cut-Retter-App. Die schickt registrierten Ersthelfern dann eine Push-Nachricht aufs Handy, wenn sie in der Nähe sind.
1: Nach 4 Minuten kam die Cut-Retterin und hat dann übernommen, sodass dururchgehend eine sehr gute, hochwertige Reanimation bei mir gemacht werden konnte.
0: Ach komm, siehst du, wow. Das wusste ich gar nicht. Um selbst auch Cut-Retter zu werden, brauchst du entweder aber Nachweis, also dass du die medizinische entsprechende Qualifikation hast, oder relativ aktuellen Erste-Hilfe-Kurs besucht hast.
3: Also Cut-Warn kannte ich, Cut-Retter, finde ich, sollte man kennen. Ja. Über diese App gibt es jetzt zum Beispiel im Hochtaunuskreis bereits insgesamt schon 600 Ersthelfer.
0: Wow.
3: Im Fall von Florian hat sie ein Leben gerettet.
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0: Guten Morgen am Donnerstag, 21. Mai, gleich Katy Perry. Geht nochmal ein Pflaster auf diesen Morgen, Band Aids und dazu Daft Punk. One More Time aus dem Jahr 2000, die Greatest Hits. Der kommt noch vor 6 Uhr.
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2: Reichsbürgerprozess in Frankfurt dauert schon 2 Jahre. Das Wetter im Norden teils noch Regen, später schöner.
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2: Ich bin Sarah Maxen. Guten Morgen. Er gilt als der größte Terrorprozess in der Geschichte der Bundesrepublik. Seit jetzt 2 Jahren wird in Frankfurt gegen die mutmaßlichen Reichsbürger rund um Prinz Royce verhandelt. Und FFH-Reporter Yannick Schick, es könnte noch sehr lange dauern.
3: Ja, nur mal als Anhaltspunkt. 22 Zeugen sind bislang vernommen worden. 260 sind geladen. Anträge von zahlreichen Verteidigern, Aktenberge, die verlesen werden, all das frisst ungemein viel Zeit. Zweimal pro Woche wird unter riesigen Sicherheitsvorkehrungen in einer extra gebauten Halle verhandelt, weil alle Gerichtssäle viel zu klein sind. Laut Anklage wollte die Gruppe den Bundestag stürmen und für einen gewaltsamen Umsturz sorgen. Prinz Royce und Co. weisen die Vorwürfe von sich.
2: Wie soll es weitergehen mit dem Iran-Krieg? Darüber haben sich laut Medienberichten US-Präsident Trump und Israels Regierungschef Netanyahu gestritten. Trump setzt aktuell auf Verhandlungen und will deswegen einen neuen Angriff verschieben. Netanyahu möchte laut den Berichten den Krieg wieder starten, um den Iran weiter zu schwächen. Das letzte Wort will Trump behalten. Er sagte nach dem Gespräch über Netanyahu, er wird tun, was immer ich von ihm verlange. Im Berufsverkehr heute früh könnte das noch Probleme machen. Der gesperrte A66-Tunnel bei Neuhof soll heute erst im Laufe des Tages wieder aufmachen, sagt die Autobahn GmbH. Gestern Morgen war ein Laster laut Polizei an der Decke entlang geschrammt, weil seine Ladung zu hoch war. Dabei riss er mehr als 30 Lampen und Kameras ab. Nur mal kurz checken, ob jemand geschrieben hat. Das machen viele von uns fast pausenlos. Über 80% schauen mindestens einmal pro Stunde auf Smartphone, Tablet und Co. So das Ergebnis einer Umfrage der Internationalen Hochschule in Erfurt. FFH-Reporterin Ursula Winkler.
4: Die jungen Leute sind die auffälligsten Online-Junkies. Bei den unter 30-Jährigen prüfen sogar 90% mindestens einmal stündlich ihre Geräte und fast die Hälfte gibt zu, ich habe Angst, etwas zu verpassen, wenn ich offline bin. Von allen Befragten, auch den Älteren, fühlt mehr als die Hälfte einen Druck des Gegenübers, dass auf SMS oder WhatsApp-Nachrichten schnelle Antworten erwartet werden. Und ein Drittel fühlt sich verpflichtet, auch nach Feierabend noch für Berufliches erreichbar zu sein.
2: Der große Titeltraum des SC Freiburg ist geplatzt. Im Finale der Fußball-Europa League kassierten die Badener in Istanbul eine klare 0:3-Niederlage gegen Aston Villa. Trotzdem bleibt diese Europareise für Freiburg der bislang größte Erfolg der Vereinsgeschichte.
5: Guten Morgen zu Anne Köppen und zum Wetter.
6: Das wird heute endlich wieder ein bisschen sommerlicher. Heute Morgen zwar noch einige Wolken, ein ganz einzelner Schauer kann vielleicht bei euch in Nordhessen nochmal dabei sein. Dann wird der Tag aber richtig sonnig und ihr bekommt heute schon zwischen 20 und 24 Grad.
0: Wir haben es gerade in den News schon gehabt. Ich sag's besser nochmal im Verkehrsservice. Die A66 Hanau-Fulda. Nils hatte da gestern schon was gemutmaßt. Bleibt erstmal voll gesperrt. Genau, der Tunnel zwischen Neuhof Süd und Neuhof Nord, nachdem da ein LKW oben rangeschraubt ist an der ganzen Tunneltechnik. Bitte umfahrt das Gebiet.

0: über die U47. Die hängen diese Schilder mit der Höhe vorher nicht ohne Grund auf.
1: Ja.
0: Das mal so als Lifehack zwischendurch.
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1: Guten Morgen.
0: Guten Morgen. Darf

0: Morgen, hier ist FFH am Donnerstag und Anke hofft ja auf den ein oder anderen Euro extra, ne?
1: Bis so weit kommt's noch. Tippen an der Tanke. Wir lassen ja auch viel zu wenig Kohle schon an unseren Sprittempeln.
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3: Für mich noch einen Kaffee, Anke.
4: Mit oder mit ohne guten Service zum Tag des Trinkgelds?
3: Mit ohne, wie immer. Trinkgeld oder wie der Bauamtsleiter es genannt hat, als er mir einen Carport genehmigen sollte, Bestechung.
4: Stefan!
3: In südlichen Ländern gilt das als vorgezogenes monetäres Dankeschön.
4: Würde mich nicht wundern, wenn der Trinkgeldtag bald ein offizieller Feiertag für alle Berufsgruppen wird, damit sich jeder wenigstens auf die Art noch sein Gehalt verbessern kann.
3: Ich höre schon die Pilotendurchsagen vor der Landung. Verehrte Passagiere, wir lassen jetzt noch ein Körbchen rumgehen. Mein Pilot spart auf einen neuen Fahrradschlauch für sein Lieferando-Bike.
4: So wird's kommen.
5: Einmal die 3 und die Spardose hier.
3: So eine stelle ich jetzt auch hier auf. Bei dem Kaffee verlange ich fürs Trinken Geld.
5: Also in Japan wird Trinkgeld übrigens als Beleidigung aufgefasst.
4: Habe ich auch schon erlebt, als ich dem Serviettenknicker im Restaurant noch als Dankeschön einen Rest Aperol im Glas gelassen habe.
3: Das war mit Sicherheit keine Überraschung für den.
4: Weil Aperol so teuer ist und ich großzügig war?
3: Nee, bei dir kann man lange warten, bis der Groschen fällt.
4: Sammeln Sie PayPal-Punkte, haben Sie eine Sparkarte oder sind Sie im Ammergau-Club?
3: Ammergau?
4: Das ist der einzige Ober, den ich kenne.
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0: Morgen mit dem Blick aufs Wetter jetzt um 6:11 von Anne Köppen. Und das wird langsam wieder sommerlicher.
1: Ja, das sollte es jetzt erstmal wieder gewesen sein mit Regen bei euch in Südhessen und Rhein-Main. Der Donnerstag bleibt trocken bei viel Sonne. 23 Grad bekommt ihr dazu in Dietzenbach. Und es wird jetzt mehr und mehr die nächsten Tage. Mehr Sonnenstunden, höhere Temperaturen. Also kann gut sein, dass es am Wochenende den ersten Ü30-Tag gibt.
2: Von den Straßen nichts Neues. Die A66, der Neuhoftunnel Richtung Fulda, weiterhin voll gesperrt. Ansonsten alles frei. Gute Fahrt.

0: Servus.
1: Gleich 17:45 geht auf ein langes Wochenende zu.
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1: Ich finde auch der perfekte Ausflug zu Pfingsten für die ganze Familie. Die Kinder sind beschäftigt und die Erwachsenen können gleichzeitig in Ruhe essen.
4: Kriegt ihr am Pfingstsonntag im Hessenpark in Neuansbach. Von den ganzen regionalen Leckereien, du hast das Essen schon angesprochen, viel erzählt die letzten Tage.
1: Ja.
4: Deshalb ist natürlich eine ganz wichtige Frage, wenn du mit Kindern unterwegs bist, wie werden die Kinder denn bespaßt?
1: Du kannst mal schön bei der Biene abgeben. Der Imkerverband wird spannende Einblicke in die Welt der Bienen mitbringen. Ihr könnt zum Beispiel Honig probieren, direkt von der Taunusbiene. Ihr werdet auch nicht gestochen. Ihr könnt Kerzen rollen aus Bienenwachs. Also man rollt die da wirklich dann so. Sieht man ja immer an so Kunstständen, Kunsthandwerkständen, so aus Wachsplatten werden die gerollt.
4: Dann ist die hessische Landjugend dabei mit dem Kuhmobil. Da gibt es Spiele. Eine Holzkuh haben die, eine Holzziege, wo du mal so melken ausprobieren kannst. Für die unter uns, die das nicht als Kind gelernt haben, ne, auf dem Ort. Und wenn dann doch Langeweile aufkommen sollte, dann kann ich persönlich nur den Kollegen Johannes Scherer empfehlen. Aha. Johannes, du machst da ein bisschen Comedy, gell?
1: Ja, das wenn ich mich von der Holzziege losreißen kann, ja, dann schon.
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0: Gleich geht's weiter mit Loy. Hat richtig Power, ihre aktuelle Red Eyes. Und dazu geht's zurück ins Jahr 82. Da kam der Song hier raus, Don't You Want Me von Human League. Noch vor 6:30.
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0: Landtag diskutiert über geplanten BioNTech-Stellenabbau. Bundestrainer Nagelsmann gibt WM-Kader bekannt. Das Wetter, erst Wolken, später Sonne, bis 24 Grad.
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0: Ich bin Sarah Maxen. Guten Morgen. Mit seinem Corona-Impfstoff hat BioNTech Milliarden verdient. Jetzt steht der Standort Marburg und auch 540 Jobs vor dem Aus. Heute diskutiert der Landtag in Wiesbaden über den geplanten BioNTech-Stellenabbau. FFH-Reporter Marc Wilhelm.
14: Sind die Arbeitsplätze noch zu retten? Wird vielleicht noch ein Investor gefunden? Bange Fragen für die BioNTech-Mitarbeiter in Marburg und weiteren Standorten. Der Betriebsrat wirft dem Management mangelnde Kooperation bei der Suche nach einem Geldgeber vor. Stattdessen habe die Führung einen engen Zeitplan für die Schließung der Standorte präsentiert. Das sei inakzeptabel und verantwortungslos, so der Betriebsrat. BioNTech begründet die Einschnitte unter anderem mit einer zu geringen Auslastung der Werke.
15: Die Charité in Berlin hat jetzt auch die Familie des amerikanischen Ebola-Patienten aufgenommen. Ein Spezialkonvoi hat die Frau und die 4 Kinder in der Nacht in die Sonderisolierstation gebracht. Der Vater, ein Arzt, hatte sich vorher im Kongo mit dem Virus angesteckt. Seine Angehörigen sind laut Ministerium bisher gesund und negativ getestet. Heute Mittag ist die Zeit der Spekulationen endlich vorbei. Um eins sagt Fußball-Bundestrainer Nagelsmann auf dem DFB-Campus in Frankfurt, welche 26 Spieler er mit zur WM nimmt. Nene Brown ist wohl der einzige Spieler von Eintracht Frankfurt, der dabei sein wird. FFH-Reporterin Sonja Pahl.
16: Nagelsmann wird vor allem Fragen über seine plötzliche Entscheidung für Torwart Manuel Neuer als Nummer 1 beantworten müssen. Der Bayern-Keeper hatte seine DFB-Karriere vor 2 Jahren eigentlich beendet und der Bundestrainer hatte die Nummer 1 eigentlich schon an Oliver Baumann vergeben. Angeblich gehört auch Kölns Stürmerjuwel El Mala zum WM-Aufgebot, genauso wie der gebürtige Hesse Lennart Karl vom FC Bayern.
15: Und jetzt schalten wir in die einzelnen hessischen Regionen.
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17: Ich bin Yannick Schick in Frankfurt. Es ist der größte Prozess, den es in Hessen bislang gegeben hat. Seit genau 2 Jahren wird hier gegen die mutmaßlichen Reichsbürger rund um Prinz Reuß verhandelt. Und Gerichtssprecherin Gunula Fehns-Böhr, ein Urteil ist nicht in Sicht.
18: Es wurden bislang 22 Zeugen vernommen. Die Anklageschrift allein hatte 260 Zeugen benannt. Es ist wirklich keine zuverlässige Prognose möglich.
17: Laut Anklage wollte die Gruppe den Bundestag stürmen und für einen gewaltsamen Umsturz sorgen. Prinz Reuß sollte demnach neues Staatsoberhaupt werden. Er weist aber alle Terrorpläne von sich, sieht sich als Opfer von Verschwörungstheorien. Wie gigantisch die Aktenberge in diesem Mammutprozess sind, das hören wir in einer Stunde.
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19: Die Wetteraussichten kommen von Anne Köppen.
20: Es geht bergauf heute. Heute früh haben wir noch ein paar Wolken, ganz einzelne Schauer in Nordhessen und tagsüber dann immer mehr Sonne. Die Temperaturen werden dazu auch schon ein bisschen wärmer. 20 bis 24 Grad heute und am Wochenende wird das dann nochmal deutlich mehr.
21: Mehr Abwechslung jetzt im FFH-Verkehrsservice. Die angesagten Verkehrsbehinderungen von heute, Gesundheit, die Danke. A60, Mainz-Rüsselsheim. Zwischen Ginsheim, Gustavsburg und Bischofsheim 2 Kilometer Stau nach einem Unfall auf der rechten Spur in der Baustelle. Und ein Greatest Hit inzwischen schon von der A66, Hanau-Fulda. Der Tunnel Neuhof ist gesperrt zwischen Neuhof Süd und Nord. Da war ein LKW tätig, jetzt geht da kein Licht mehr. Dauert vermutlich bis heute Nachmittag. Ihr könnt umfahren über die U47.
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22: Hast du Greatest Hit gesagt? Human League jetzt.
21: Ja, richtig, genau.
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21: Jetzt macht wieder ein bisschen Aufrobe hier, die Boxe.
22: Ja.

0: Der Donnerstagmorgen bei FFH und jetzt langt's mal mit dem Anti-Frühlingswetter. Ab morgen herrscht Sommer im FFH-Land und zwar wie? Viel Sonne, blauer Himmel und wir kratzen in den nächsten Tagen an den 30 Grad.
1: Ja, damit verabschieden wir ganz offiziell, ciao, ciao, bye, bye, auf Wiedersehen, die Eisheiligen und sagen, hallo, sommerliches Pfingsten, da weißt du ja gar nicht, was du in den nächsten Tagen lieber machen willst, ne? Also entweder das oder das. Unser Praktikant Tim war sehr neugierig und hat mal bei euch nachgefragt.
2: Lieber Fahrradfahren oder ab ins Schwimmbad?
3: Für mich ist Fahrradfahren die Priorität. Hier im Bad Vilbel gibt es super schöne Routen, gerade an der Nidder entlang, ob Richtung Frankfurt oder Kaben raus. Sehr, sehr schön, empfehlenswert.
2: Lieber Aperol oder Milchshake?
4: Aperol. Milchshake. Schoko, Banane und am liebsten, wenn möglich, mit Hafermilch. Ja.
2: Lieber grillen oder Picknick?
4: Grillen.
2: Und was darf auf dem Grill nicht fehlen?
4: Hähnchen.
2: Lange Sommernächte oder früh aufstehen?
5: Lange Sommernächte. Mit Freunden, beim Glas Wein.
0: Oh ja, beim Glas Wein gehe ich mit, aber ich bin trotzdem eher beim Team früh aufstehen, auch am Wochenende, weil, ey,
1: ist das so?
0: Dann, ja, Johannes, es gibt nichts Schöneres, als wenn die Sonne morgens aufgeht, so gegen 7 am Wochenende, wird es richtig sonnig draußen und dann bereitest du Frühstück vor auf der Terrasse oder auf dem Balkon.
1: Ja, und dann ist es auch nicht ganz so drückend heiß, das mag ich ja wiederum gar nicht. So, einmal schlafen noch, dann kommt der Sommer schon mal so richtig und wir legen musikalisch einen vor, ja, leck mich am Buckel her, Bob Marley und Funkstar Deluxe.
6: Zusammen machen wir 3 Tage hitzefrei.
7: Mit Früchten, mit einer Picknickdecke, Musik im Hintergrund oder vielleicht so einen kleinen Grill nebendran.
8: Einfach an Main gehen, Bierchen mitnehmen, entspannen und Spaß haben.
6: Und die Sonne hört Hitradio FFH.

0: Hier ist FFH um 6.42 Uhr. Anne Köppen hat das Wetter.
1: In Darmstadt ist Hessens größtes Musikfest am Wochenende, das Schlossgrabenfest. Geht heute los bis Sonntag und dafür stimmt das Wetter definitiv. Ihr startet da heute bei 23 Grad Höchsttemperatur, Samstag, Sonntag dann mit 30 Grad und mehr und das bei Sonnenschein und nur ein paar Wolken. Das ist ganz genauso in Frankfurt für den Wäldchestag ab morgen. 30 Grad plus am Samstag und Sonntag, dazu Sonnenschein. Da tut dann wahrscheinlich der Schatten der Bäume ganz gut.
2: Ist ja schön, wenn man bei dem Wetter Lust auf Fahrradfahren kriegt, aber bitte passt doch auf, wo ihr fahrt, FFH-Staupilot Nils Grunwald.
3: So sieht's aus. Achtung, auf der A45 Hanau in Richtung Gießen zwischen Hammersbach und Altenstadt befindet sich ein Fahrradfahrer auf der Fahrbahn. Bitte fahrt besonders vorsichtig.
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0: Gleich im FFH-Mix ein Greatest Hit von Billy Ocean. Get out of my dreams, get into my car. Das ist mutig bei den Spritpreisen aktuell. Und dazu ein angesagter Hit von Sabrina Carpenter. Taste hören wir noch vor 7.
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5: Reichsbürgerprozess in Frankfurt dauert schon 2 Jahre. Die meisten von uns checken stündlich das Handy. Das Wetter im Norden teils noch Regen, später schöner.
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5: Ich bin Sarah Maxen. Guten Morgen. Er gilt als der größte Terrorprozess in der Geschichte der Bundesrepublik. Seit jetzt 2 Jahren wird in Frankfurt gegen die mutmaßlichen Reichsbürger rund um Prinz Royce verhandelt. Und FFH-Reporter Yannick Schick, es könnte noch sehr lange dauern.
6: Ja, nur mal als Anhaltspunkt. 22 Zeugen sind bislang vernommen worden. 260 sind geladen. Anträge von zahlreichen Verteidigern, Aktenberge, die verlesen werden, all das frisst ungemein viel Zeit. Zweimal pro Woche wird unter riesigen Sicherheitsvorkehrungen in einer extra gebauten Halle verhandelt, weil alle Gerichtssäle viel zu klein sind. Laut Anklage wollte die Gruppe den Bundestag stürmen und für einen gewaltsamen Umsturz sorgen. Prinz Royce und Co. weisen die Vorwürfe von sich.
5: Wer jetzt Mitte 30 ist, muss möglicherweise bis 70 arbeiten. Das will die Rentenkommission der Bundesregierung laut Bild vorschlagen. Das Eintrittsalter soll demnach in den nächsten Jahrzehnten schrittweise von 67 auf 70 steigen. Gleichzeitig könnte die Rente im Verhältnis zum Lohn etwas geringer ausfallen als heute. Die Bundesregierung steigt beim deutsch-französischen Panzerbauer KNDS ein. Sie übernimmt erstmal 40% der Anteile, hat die dpa aus Regierungskreisen erfahren. Verteidigungsminister Pistorius will damit Rüstungswissen und Arbeitsplätze in Deutschland sichern. Deutschland will mit dem Einstieg außerdem den gleichen Einfluss beim Leopard 2-Hersteller wie Frankreich, das auch Anteile am Unternehmen hat. Nur mal kurz checken, ob jemand geschrieben hat. Das machen viele von uns fast pausenlos. Über 80% schauen mindestens einmal pro Stunde auf Smartphone, Tablet und Co., so das Ergebnis einer Umfrage der Internationalen Hochschule in Erfurt. FFH-Reporterin Ursula Winkler.
7: Die jungen Leute sind die auffälligsten Online-Junkies. Bei den unter 30-Jährigen prüfen sogar 90% mindestens einmal stündlich ihre Geräte und fast die Hälfte gibt zu, ich habe Angst, etwas zu verpassen, wenn ich offline bin. Von allen Befragten, auch den Älteren, fühlt mehr als die Hälfte einen Druck des Gegenübers, dass auf SMS- oder WhatsApp-Nachrichten schnelle Antworten erwartet werden. Und ein Drittel fühlt sich verpflichtet, auch nach Feierabend noch für Berufliches erreichbar zu sein.
5: Der große Titeltraum des SC Freiburg ist geplatzt. Im Finale der Fußball-Europa League kassierten die Badener in Istanbul eine klare 0:3-Niederlage gegen Aston Villa. Trotzdem bleibt diese Europareise für Freiburg der bislang größte Erfolg der Vereinsgeschichte.
8: 6:53, Anne Köppen hat das Wetter.
9: Schauen wir jetzt erstes mal auf die Temperaturen. Heute 20 bis 24 Grad, das heißt, es wird langsam sommerlicher. Das wird am Wochenende dann noch deutlich wärmer, bei teilweise bis über 30 Grad. Heute erst noch ein paar Wolken unterwegs, aber die Sonne kommt im Laufe des Tages mehr und mehr raus.
10: Viel Mainz und ein Tunnel, das wäre so zusammengefasst das, was wir jetzt ausführlich hören von FFH-Staupilot Nils Grunwald in der Verkehrszentrale Deutschland.
11: Die A60 Mainz-Rüsselsheim zwischen Mainz-Laubenheim und Bischofsheim. 2 Kilometer Stau, Grund ist ein Unfall auf der rechten Spur in der Baustelle. Die A66 Hanau-Fulda, noch bis heute Nachmittag wahrscheinlich die Vollsperrung des Tunnels Neuhof zwischen Neuhof Süd und Nord. Hier hatte ja gestern der LKW die ganze Beleuchtung da im Tunnel von der Decke geholt. Bitte umfahrt das Gebiet über die U47. Die A643 Mainz-Wiesbaden zwischen dem Dreieck Mainz und dem Schirsteiner Kreuz. 6 Kilometer stockender Verkehr und dadurch staut sich es auch auf der A60 ab Mainz-Finden.
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0: Guten Morgen, Hessen. 7:05. Meine Mama und ich würden unser ganzes Auto vollkleben mit Take That und FFH-Stickern. Okay. Oh. Und damit durch ganz Hessen fahren. Mhm. Eine interessante Idee, finde ich, die Userin Moonlight Bay uns geschrieben hat.
1: Was würdet ihr tun für diesen fantastischen Preis? Es geht für euch plus eins, also mit einer Begleitperson, am 19. Juni nach Manchester zum Take That Konzert in deren Heimat sozusagen, inklusive Flug, inklusive Hotel. Aber die Frage ist halt, was macht ihr dafür, Conny aus Mainz?
2: Ich würde, was ich mich noch nie getraut habe und auch tierisch Angst davor habe, einen Tandem-Sprung aus einem Flugzeug machen.
1: Nein!
2: Oh, ich habe schon richtig Gänsehaut schon beim Draufsprechen. Also, das würde ich machen. Für Nacht so, zum Take-Set nach Manchester zu kommen.
1: Oh. Conny! Ich wäre komplett raus. Aber das finde ich, einen krassen Einsatz.
0: Und es ist schöner, als man denkt. Man hat am Anfang Schiss, aber es wird toll. Es könnte dich nach Manchester bringen. Das Tolle ist, der Flieger muss gar nicht landen. Also, du kriegst Flugtickets, aber du könntest ja dann einfach abspringen. Ja. So, wir haben schon sehr viele tolle Angebote bekommen. Morgen früh ab 6 könnt ihr dann abstimmen auf ffh.de, welches Angebot wir von euch annehmen. Und wer dann zum Beispiel auch Back for Good live hören wird am 19.06. in Manchester mit Hitradio FFH.

0: GSF-Verfahren am Donnerstag, 7:12 mittlerweile. Zeit, um mal aufs Wetter für eure Region zu schauen, von Anne Köppen. Und Anne, es wird langsam wieder sommerlicher.
1: Ja, das sollte es jetzt erstmal wieder gewesen sein mit Regen bei euch in Südhessen und Rhein-Main. Der Donnerstag bleibt trocken bei mehr und mehr Sonne. 23 Grad bekommt ihr dazu in Dietzenbach. Und es wird jetzt mehr und mehr die nächsten Tage, mehr Sonnenstunden, höhere Temperaturen. Also kann gut sein, dass es am Wochenende den ersten Ü30-Tag gibt.
2: Billy Ocean gleich, Get Out of My Dreams, Get Into My Car. Jetzt schauen wir erstmal, was ihr dann im Auto alles so erleben könnt. FFH-Staupilot Nils Grunwald, Update aus der Verkehrszentrale.
3: Die A60 Mainz-Rüsselsheim, da gibt's gute Nachrichten. Die Unfallstelle zwischen Mainz-Laubenheim und Bischofsheim ist geräumt. 2 Kilometer staut sich's noch, das sollte langsam weniger werden.
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0: 17 nach 7. Irgendwann kommt doch die Frage, was willst du mal werden, wenn du groß bist als Kind, oder?
1: Was mit Tieren, ja, ne? Oder was mit Medien, also Influencer in Dubai oder YouTube-Star. Der Kleine von unserem Kollegen Boris Mainzer weiß immerhin schon mal, was er nicht werden will.
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3: Willst du später auch mal Lehrer werden?
4: Vergiss es.
3: Warum willst du kein Lehrer werden?
4: Weil wenn ich erwachsen bin, dass ich dann keine Schule mehr machen muss.
3: Okay.
4: 13 Jahre Schule reichen mir. Mehr Jahre will ich wirklich nicht. Weil man muss alle Ergebnisse wissen, man muss alle Aufgaben wissen. Also lieber nicht Lehrer.
3: Es gibt doch bestimmt auch Vorteile als Lehrer.
4: Ja, dass man Kinder anschreien darf.
3: Also ich glaube, die Lehrer schreien nicht grundlos rum.
4: Ja, glaube ich auch. Wir bekommen am Mittwoch unsere Mathearbeit übrigens zurück.
3: Oh, was denkst du, was du kriegst?
4: Eine 2.
3: Eine 2?
4: Ja.
3: Weißt du schon, was du richtig hast?
4: Ja, mein Name und das Datum.
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14: Landtag diskutiert über geplanten BioNTech-Stellenabbau. Auch Familie von Ebola-Patient jetzt in Berlin. Das Wetter nach Wolken kommt Sonne bis 24 Grad.
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14: Ich bin Sarah Maxen. Guten Morgen. Mit seinem Corona-Impfstoff hat BioNTech Milliarden verdient. Jetzt steht der Standort Marburg mit 540 Jobs vor dem Aus. Heute diskutiert der Landtag in Wiesbaden über den geplanten BioNTech-Stellenabbau. FFH-Reporter Marc Wilhelm.
15: Sind die Arbeitsplätze noch zu retten? Wird vielleicht noch ein Investor gefunden? Bange Fragen für die BioNTech-Mitarbeiter in Marburg und weiteren Standorten. Der Betriebsrat wirft dem Management mangelnde Kooperation bei der Suche nach einem Geldgeber vor. Stattdessen habe die Führung einen engen Zeitplan für die Schließung der Standorte präsentiert. Das sei inakzeptabel und verantwortungslos, so der Betriebsrat. BioNTech begründet die Einschnitte unter anderem mit einer zu geringen Auslastung der Werke.
14: Die Charité in Berlin hat jetzt auch die Familie des amerikanischen Ebola-Patienten aufgenommen. Ein Spezialkonvoi hat die Frau und die 4 Kinder in der Nacht in die Sonderisolierstation gebracht. Der Vater, ein Arzt, hatte sich vorher im Kongo mit dem Virus angesteckt. Seine Angehörigen sind laut Ministerium bisher gesund und negativ getestet. Heute Mittag ist die Zeit der Spekulationen endlich vorbei. Um eins sagt Fußball-Bundestrainer Nagelsmann auf dem DFB-Campus in Frankfurt, welche 26 Spieler er mit zur WM nimmt. Nene Brown ist wohl der einzige Spieler von Eintracht Frankfurt, der dabei sein wird. FFH-Reporterin Sonja Pahl.
16: Nagelsmann wird vor allem Fragen über seine plötzliche Entscheidung für Torwart Manuel Neuer als Nummer 1 beantworten müssen. Der Bayern-Keeper hatte seine DFB-Karriere vor 2 Jahren eigentlich beendet und der Bundestrainer hatte die Nummer 1 eigentlich schon an Oliver Baumann vergeben. Angeblich gehört auch Kölns Stürmerjuwel El Mala zum WM-Aufgebot, genauso wie der gebürtige Hesse Lennart Karl vom FC Bayern.
14: Und jetzt schalten wir in die einzelnen hessischen Regionen.
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17: Ich bin Yannick Schick in Frankfurt. Sie wollten offenbar den Bundestag stürmen und für einen gewaltsamen Umsturz sorgen. Die mutmaßlichen Reichsbürger um Prinz Reuß, denen seit genau 2 Jahren hier der Prozess gemacht wird. Gerichtssprecherin Gundula Fehns-Böhr, die Dimensionen sind gigantisch, allein die Aktenberge.
18: Bei Anklageeingang hier waren es 100 Umzugskartons, eine Blattzahl von ungefähr 300.000 Blatt an Ermittlungsergebnissen.
17: Ja, der Prozess findet unter riesigen Sicherheitsvorkehrungen in einer extra dafür gebauten Halle statt, weil alle Gerichtssäle in Frankfurt zu klein sind. Knapp 130 Verhandlungstage gab es bereits. Ein Ende ist nicht absehbar. Warum der Prozess so lange dauert, das klären wir in einer Stunde.
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19: Die Wetteraussichten kommen von Anne Köppen.
20: Ist heute schon mal so ein bisschen ein Vorbote für das sommerliche Wochenende, was uns bevorsteht. Geht heute schon in die Richtung. 20 bis 24 Grad bekommt ihr später heute Morgen noch ein paar dichtere Wolken. Die werden aber wegziehen im Laufe des Tages und dann kommt auch heute schon richtig schön die Sonne raus.
21: Der FFH-Verkehrsservice von Nils Grunwald aus der Verkehrszentrale Deutschland.
22: Die A60 Mainz-Rüsselsheim zwischen Mainz-Laubenheim und Bischofsheim. 2 Kilometer Stau an der Baustelle. Die Unfallstelle ist dort ja geräumt. Die A66 Hanau-Fulda, immer noch Vollsperrung des Tunnels Neuhof zwischen Neuhof Süd und Nord. Hier hatte gestern ein LKW die Tunneltechnik beschädigt an der Decke. Das Ganze dauert hoffentlich noch bis heute Nachmittag, dann ist alles wieder frei. Bitte umfahrt das Gebiet so lange weiträumig über die U47, so ist es richtig. A643 Mainz-Wiesbaden zwischen dem Dreieck Mainz und dem Schiersteiner Kreuz. 6 Kilometer stockend und dadurch dort auch auf der A60 ab Mainz finden. Ihr braucht 20 Minuten mehr Zeit. Das waren die größten Staus. Alle Infos gibt's auch für eure Strecke in unserer FFH-App.
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19: Gleich 7:30.
21: Ace of Base jetzt für euch. Guten Morgen. Hit.

0: am Donnerstag um kurz nach 7:30 und klar, die Situation kennst du natürlich, ne? Du unterhältst dich mit einem Kumpel so über Gott und die Welt und plötzlich fragst du dich, wie würde ich denn das jetzt eigentlich auf Hessisch sagen?
1: Passiert mir ständig. Ja. Aber keine Sorge, weil genau für diese Situation, die Julia beschrieben hat, gibt es ja unseren tollen neuen Sprachkurs.
2: So sage ich es richtig auf Hessisch. Heute eine Frage der Klugheit.
3: Sag mal, der Mann von Rebecca ist jetzt nicht der cleverste, oder?
2: Nein, nein, nein. Richtig ist natürlich...
3: Hier, sag mal, von Dene Becky Ine, ihr Mann ist doch als Kind gege de Schleuse geschwommen, oder?
2: Sehr schön. Wir sagen gemeinsam. Hier, sag mal, von Dene Becky Ine, ihr Mann ist doch als Kind gege die Schleuse geschwommen, oder?
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0: Wochenende vor der Tür mit tollen Festen bei uns im FFH-Land. Anne Köppen, du hast ein paar im Blick und das Wetter auch dafür.
1: In Darmstadt ist Hessens größtes Musikfest am Wochenende, das Schlossgrabenfest. Geht heute los bis Sonntag und dafür stimmt das Wetter definitiv. Ihr startet da heute bei 23 Grad Höchsttemperatur, Samstag, Sonntag dann mit 30 Grad und mehr und das bei Sonnenschein und nur ein paar Wolken. Das ist ganz genauso in Frankfurt für den Wäldchestag ab morgen. 30 Grad plus am Samstag und Sonntag, dazu Sonnenschein. Da tut dann wahrscheinlich der Schatten der Bäume ganz gut.
2: Tja, FFH-Staupilot Nils Grunewald, was soll ich sagen? Die A661 hat schon wieder gerufen, hat extra eine Baustelle eingerichtet.
3: Zu Recht.
2: Was mit ihr los?
3: Ja, da gibt's ja das Phänomen in Richtung Egelsbach. Seitdem diese Baustelle da besteht, zwischen dem Bad Homburger Kreuz und dem Bräuningsheimer Dreieck, da läuft's auf der linken Spur total gut und auf der rechten ist alles voll, so auch heute. Deswegen, wer nach dem Bräuningsheimer Dreieck abfahren möchte, der ordnet sich vor der Baustelle am besten links ein.

0: Guten Morgen, Hessen. Gleich im FFH-Mix für euch die aktuellen Songs Benson Boone, Sorry I'm Here for Someone Else und dazu
1: Shakira.
0: Zusammen mit Wyclef Jean, Hips Don't Lie, die Greatest Hits. Und der läuft noch vor 8.
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3: Reichsbürgerprozess in Frankfurt dauert schon 2 Jahre. Bis 70 arbeiten, Rentenkommission wohl für Anhebung. Das Wetter, im Norden teils noch Regen, später schöner.
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3: Ich bin Sarah Maxen, guten Morgen. Er gilt als der größte Terrorprozess in der Geschichte der Bundesrepublik. Seit jetzt 2 Jahren wird in Frankfurt gegen die mutmaßlichen Reichsbürger rund um Prinz Royce verhandelt. Und FFH-Reporter Yannick Schick, es könnte noch sehr lange dauern.
4: Ja, nur mal als Anhaltspunkt, 22 Zeugen sind bislang vernommen worden, 260 sind geladen. Anträge von zahlreichen Verteidigern, Aktenberge, die verlesen werden, all das frisst ungemein viel Zeit. Zweimal pro Woche wird unter riesigen Sicherheitsvorkehrungen in einer extra gebauten Halle verhandelt, weil alle Gerichtssäle viel zu klein sind. Laut Anklage wollte die Gruppe den Bundestag stürmen und für einen gewaltsamen Umsturz sorgen. Prinz Royce und Co. weisen die Vorwürfe von sich.
3: Wer jetzt Mitte 30 ist, muss möglicherweise bis zum 70. Lebensjahr arbeiten. Das will die Rentenkommission der Bundesregierung vorschlagen, berichtet die BILD. FFH-Reporter Olaf Brinkmann.
5: Schrittweise soll das Renteneintrittsalter erhöht werden. Ab den 2060er Jahren soll es dann heißen, Rente ab 70. Damit würde sie für alle gelten, die nach 1990 geboren wurden. Aber nicht nur das, es soll weniger Geld geben. Das Rentenniveau von aktuell 48 auf dann 46% sinken. Strittig ist noch, ob künftig auch Beamte in die gesetzliche Rentenversicherung einzahlen sollen. Ende Juni will die Rentenkommission ihren Bericht vorstellen.
3: Im Berufsverkehr heute früh könnte das noch Probleme machen. Der gesperrte A66-Tunnel bei Neuhof soll heute erst im Laufe des Tages wieder aufmachen, sagt die Autobahn GmbH. Gestern Morgen war ein Laster laut Polizei an der Decke entlang geschrammt, weil seine Ladung zu hoch war. Dabei riss er mehr als 30 Lampen und Kameras ab. Der Rauchmelder piepst laut, aber der Bewohner schläft einfach weiter. In Mainz haben aufmerksame Nachbarn aus einer Wohnung Rauch bemerkt und die Feuerwehr alarmiert. Die hat dann den schlafenden Mann aus der Wohnung geholt und an den Rettungsdienst übergeben. Ursache für den Qualm war demnach ein vergessener Topf auf dem Herd. Der große Titeltraum des SC Freiburg ist geplatzt. Im Finale der Fußball-Europa League kassierten die Badener in Istanbul eine klare 0:3 Niederlage gegen Aston Villa. Trotzdem bleibt diese Europareise für Freiburg der bislang größte Erfolg der Vereinsgeschichte.
6: Guten Morgen um 8:03. Anne Köppen hat das Wetter.
7: Geht langsam wieder Richtung Sommer. Heute schon 20 bis 24 Grad. Noch ein paar mehr Wolken am Morgen, aber der Tag wird dann schon zunehmend sonnig.
8: Bei FFH-Staupiloten Nils Grunwald in der Verkehrszentrale Deutschland geht's direkt los mit einer Warnmeldung.
9: Achtung, auf der A49 Kassel Richtung Gießen zwischen Godensberg und Fritzlar liegt eine Schaufel auf der Fahrbahn. Bitte fahrt besonders vorsichtig. Die A60 Mainz-Rüsselsheim zwischen Mainz-Laubenheim und Bischofsheim 3 Kilometer an der Baustelle. Hier braucht ihr 20 Minuten mehr Zeit. Die A66 Hanau-Fulda immer noch Vollsperrung des Tunnels Neuhof. Wir haben es gerade gehört, bis heute Nachmittag wahrscheinlich zwischen Neuhof Süd und Nord, nachdem der LKW da die Tunneltechnik beschädigt hatte. Bitte umfahrt das Gebiet weiträumig, denn der Ortseingang von Neuhof, der ist inzwischen wieder überlastet. Die A643 Mainz-Wiesbaden zwischen dem Dreieck Mainz und dem Schiersteiner Kreuz 6 Kilometer stockend und dadurch staut sich es auch zurück bis auf die A60 ab Mainz-Finden. Auch hier braucht ihr 20 Minuten mehr Zeit. Das waren die größten Staus. Alle Infos gibt's auch für eure Strecke in unserer FFH-App.
8: Ja, hallo, jetzt mal die Smartphones weglegen. Ich weiß, es gibt sehr viel Interessantes zu gucken, gerade beim DFB.
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6: Ja. Das ist ja wieder eine fantastische Marketingaktion eigentlich vom DFB. Die posten seit so einer knappen Stunde jetzt die nominierten Personen, die mit zur Weltmeisterschaft fahren. Also haben angefangen mit Rudi Völler.
8: Da bin ich kurz erschrocken, dass wie Rudi Völler jetzt. Gut, jetzt übertreibt das mit dem Alterswahnsinn.
6: Gut, den kannst du die letzten 10 Minuten ruhig auch nochmal bringen, gell? Okay, nein, ist seine erste WM als Sportdirektor. Ging es weiter mit Joshua Kimmich, unser Kapitän.
8: Ja.
6: Und Dennis Undaff natürlich, mein Stuttgarter.
8: Hat sich gefreut.
6: Mit dem einen oder anderen Tor dann bei der WM. Das sind jetzt so die ersten, die verkündet haben.

0: 13 Minuten nach 8. Guten Morgen ins FH-Land, größtenteils sonnig. Und das ist auch ein gutes Stichwort, weil das Wetter wird sommerlicher, Anne Köppen.
1: Ja, das sollte es jetzt erstmal wieder gewesen sein mit Regen bei euch in Südhessen und Rhein-Main. Der Donnerstag bleibt trocken bei mehr und mehr Sonne. 23 Grad bekommt ihr dazu in Dietzenbach. Und es wird jetzt mehr und mehr die nächsten Tage. Mehr Sonnenstunden, höhere Temperaturen. Also kann gut sein, dass es am Wochenende den ersten Ü30-Tag gibt.
2: In der Verkehrszentrale Deutschland jetzt FFH-Staupilot Nils Grunwald.
3: Auf der A3 Köln-Frankfurt zwischen Itstein und dem Rasthof Wedenbach stockt 4 Kilometer wegen eines Unfalls. Die rechte Spur ist gesperrt.

0: Jetzt an Pfingstsonntag braucht ihr eigentlich nur jede Menge Hunger auf alle Wurst, auf grüne Soße, auf selbstgemachtes Bauernhofeis.
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3: Im Freilichtmuseum Hessenpark, da gibt's neben den ganzen regionalen Spezialitäten oder wie man in Nordhessen sagt, Schmeckewürchen, auch ein Kinderprogramm mit Hüpfburg, mit Sackhüpfen, mit Holzkuhmelken. Ich mache ein bisschen Comedy, Daniel Fischer wird moderieren und so ganz nebenbei, während Daniel Fischer moderiert, hole ich mir ein zweites Bierbrot.
0: Ja, es ist ausverkauft, aber wir haben Tickets reserviert und mit denen überraschen wir als nächstes Andreas Fischer aus Bad Nauheim. Guten Morgen.
4: Hi, freut mich.
3: Pfingsten steht vor der Tür und wir möchten nicht, dass du da alleine irgendwie daheim rumsitzen musst.
4: Okay, cool. Das ist wegen diesem Gewinnspiel, glaube ich, wo ich bei euch mitgemacht habe, oder?
3: Richtig.
0: Ja,
3: richtig.
0: Und da bist du gerade live mittendrin.
4: Wow, cool. Ich war noch nie im Radio.
0: Ja, jetzt ist es soweit.
3: Immer das erste Mal. Warst du schon mal im Hessenpark oder wird das auch eine Premiere? Denn du darfst da hin.
4: Ach, mega, da freue ich mich total. Also wir waren schon mal mit den Kids. Also ich habe ja zwei Kids, 10 und 6. Und da waren wir letztes Jahr schon mal. Das fanden wir total super.
0: Ja, die gute Nachricht ist, die darfst du natürlich mitbringen.
4: Ach, herrlich, da freue ich mich super.
0: Also ich glaube, 4 Tickets, gell, brauchst du auf jeden Fall.
3: Ja.
4: Meine Frau soll auch noch mit, das wird cool. Und das Wetter soll ja auch toll werden.
3: Es wird richtig schon sommerlich werden. Also Regenschirm, glaube ich, und Übergangsjäckchen könnt ihr getrost in Bad Nauheim lassen.
4: Ja, perfekt. Das hört sich sehr, sehr cool an. Ich freue mich total. Vielen lieben Dank.
3: Bei der Gelegenheit kann der Andreas dann auch seinen Namensvetter Daniel Fischer kennenlernen. Der moderiert nämlich auf der FFH-Bühne. Viel Spaß.
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1: Guten Morgen. Eine der angesagtesten Künstlerinnen aktuell läuft gleich. Holly Humberstone und To Love Somebody. Und dazu packen wir Soul Sister. The Way to Your Heart, noch vor 8:30.
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1: Landtag diskutiert über geplanten BioNTech-Stellenabbau. DFB gibt erste WM-Nominierung bekannt. Das Wetter, nach Wolken kommt Sonne, bis 24 Grad.
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1: Ich bin Sarah Maxen. Guten Morgen. Mit seinem Corona-Impfstoff hat BioNTech Milliarden verdient. Jetzt steht der Standort Marburg mit 540 Jobs vor dem Aus. Heute diskutiert der Landtag in Wiesbaden über den geplanten BioNTech-Stellenabbau. FFH-Reporter Marc Wilhelm.
12: Sind die Arbeitsplätze noch zu retten? Wird vielleicht noch ein Investor gefunden? Bange Fragen für die BioNTech-Mitarbeiter in Marburg und weiteren Standorten. Der Betriebsrat wirft dem Management mangelnde Kooperation bei der Suche nach einem Geldgeber vor. Stattdessen habe die Führung einen engen Zeitplan für die Schließung der Standorte präsentiert. Das sei inakzeptabel und verantwortungslos, so der Betriebsrat. BioNTech begründet die Einschnitte unter anderem mit einer zu geringen Auslastung der Werke.
1: Die Berliner Charité hat jetzt auch die Familie eines US-amerikanischen Ebola-Patienten aufgenommen. Seine Frau und die 4 Kinder sind vorsichtshalber ebenfalls auf der Sonderisolierstation. FFH-Reporterin Diana Kramer.
13: Der Vater hatte sich in der Demokratischen Republik Kongo in Zentralafrika mit dem Ebola-Virus angesteckt. Auch seine Familie soll sich dort aufgehalten haben. Sie gelten als Kontaktpersonen und wurden wie der Vater, der selbst Arzt ist, in einem Spezialflugzeug nach Berlin gebracht. Der Zustand des Mannes sei stabil, die Familie sei negativ getestet worden und zuletzt symptomfrei, heißt es. Die WHO hat eine internationale Gesundheitsnotlage ausgerufen, spricht aber noch nicht von einer Pandemie.
1: Eigentlich will Fußball-Bundestrainer Nagelsmann erst heute Mittag sagen, mit welchen 26 Spielern er zur WM fährt, aber jetzt gibt der DFB über Instagram schon die ersten WM-Fahrer bekannt. Mit emotionalen Kurzvideos, die seht ihr auch auf ffh.de und in unserer App. Kapitän Joshua Kimmich ist dabei, außerdem auch der Stuttgarter Stürmer Dennis Undaff und BVB-Verteidiger Nico Schlotterbeck. Und jetzt schalten wir in die einzelnen hessischen Regionen.
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15: Ich bin Yannick Schick in Frankfurt. Er gilt als der größte Terrorprozess in der Geschichte Deutschlands. Seit genau 2 Jahren steht die mutmaßliche Reichsbürgergruppe um Prinz Royce vor Gericht. Möglich, dass es noch Jahre weitergeht. Gerichtssprecherin Gundula Fehns-Böhr, warum dauert das so lange?
16: Alles muss in dieses Hauptverfahren eingeführt werden. Das führt etwa dazu, dass man Überwachungsprotokolle von Telefonaten, Chatverläufe verlesen muss. All das ist sehr, sehr zeitaufwendig.
15: Ja, gerade mal 22 Zeugen sind seit Prozessbeginn vernommen worden. 260 sind geladen. Laut Anklage wollte die Gruppe den Bundestag stürmen und für einen gewaltsamen Umsturz sorgen. Prinz Royce und Co. weisen die Vorwürfe von sich.
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17: So. Handys weglegen jetzt.
18: Nein, es sind hier schon Minuten vergangen, dass Schlotti bekannt gegeben wurde.
19: Die aktualisiert und aktualisiert.
18: Ja. Und hatten wir nicht heute in den News schon die Meldung, dass einmal pro Stunde der Durchschnittsdeutsche auf sein Handy guckt?
17: Ich sage mal so. Die Studie können Sie jetzt auch in den Mülleimer werfen. Julia hat diesen Schnitt.
18: Ja, ich sag Bescheid, Anne, wenn während du sprichst ein neuer
19: Ja, schrei einfach rein, gell? Weil das, was ich erzähle, ist gar nicht so wichtig.
18: Aber schön.
19: Schön, genau, schön, das ist das Stichwort. Es wird langsam wirklich wieder schön sommerlich, 20 bis 24 Grad schon heute. Dazu viel Sonne, sobald sich die Wolken, die wir heute Morgen haben, verziehen.
18: Boah, wisst ihr, wer dabei ist heute im Team? Der Nils!
20: Ja,
17: ach, der Nils Grunwald.
20: Ich bin nominiert.
17: Ich dachte, er ist hier im Schlotterbeck sein Bruder. Oder?
18: Nils ist nominiert.
17: Ja, es hätte jetzt auch Voldemort sein können, dann hätte es aber mehr gequietscht.
18: Ja,
17: so, Nils Grunwald, FFH-Staupilot, bitte.
20: Kleiner Funfact, der Onkel von Nico Schlotterbeck heißt Nils. So.
18: Oh,
20: die A3 Köln-Frankfurt, ja, zwischen Itstein und dem Rasthof Medenbach, 5 Kilometer stockend wegen eines Unfalls, die rechte Spur ist gesperrt. Die A643 Mainz-Wiesbaden zwischen dem Dreieck Mainz und dem Schiersteiner Kreuz, 6 Kilometer Stau, dadurch staut es auch auf der A60 ab Mainz-Finden. Hier braucht ihr 25 Minuten mehr Zeit. Und jetzt ist es sehr voll auf der A661 Egelsbach-Oberursel zwischen Offenbach-Kaiserlei und Frankfurt-Friedberger Landstraße, 4 Kilometer Stau wegen einer Tagesbaustelle auf der rechten Spur. Ihr braucht 20 Minuten mehr Zeit. Und das waren die größten Staus. Alle Infos gibt's auch für eure Strecke in unserer FFH-App.
18: Und genau wegen solcher Facts übrigens ist der Nils in unserem Tippspiel vor mir gelandet.
20: Ja.
18: Weil er so Dinge weiß.
17: Der hat übrigens auch mal in der Bundesliga gespielt, der Schlotterbeck.
18: Der Nils?
17: Richtig. Für die Stuttgarter Kickers.
20: Und den MSV Duisburg.
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18: Guten Morgen

0: Der Donnerstagmorgen bei FFH und jetzt langt's doch langsam mal mit dem Anti-Frühlingswetter. Ja, ab morgen herrscht Sommer im FFH-Land und zwar wie? Viel Sonne, blauer Himmel, wir kratzen an den 30 Grad.
1: Ja, Mensch, da weißt du doch überhaupt nicht, was sollst du in den nächsten Tagen lieber machen? So entweder oder mäßig. Unser Praktikant Tim hat genau dieses Spielchen mit euch gespielt und mal nachgefragt.
2: Lieber Fahrradfahren oder ab ins Schwimmbad?
3: Für mich ist Fahrradfahren die Priorität. Hier im Bad Vilbel gibt es super schöne Routen, gerade an der Nidda entlang, ob Richtung Frankfurt oder Kaben raus. Sehr, sehr schön, empfehlenswert.
2: Lieber Aperol oder Milchshake?
4: Aperol.
5: Milchshake. Schoko, Banane und am liebsten, wenn möglich, mit Hafermilch.
2: Ja. Lieber grillen oder Picknick?
5: Grillen.
2: Und was darf auf dem Grill nicht fehlen?
5: Hähnchen.
2: Lange Sommernächte oder früh aufstehen?
6: Lange Sommernächte. Mit Freunden beim Glas Wein.
0: Ja, da lacht er nochmal, ne? Ja, Glas Wein gehe ich auf jeden Fall mit, aber ich liebe ja früh aufstehen, wenn so schönes Wetter ist. Wenn du dir dann irgendwie Frühstück machst für die Terrasse oder Balkon, es hat schon was.
1: Ist auch noch nicht ganz so heiß, wenn man es nicht so knüppelheiß mag, wie ich zum Beispiel.
0: Eben.
1: So, auf jeden Fall einmal schlafen noch, dann lässt der Sommer schon mal ein bisschen die Hosen runter. Wir legen musikalisch jetzt schon mal vor, dann kommt er definitiv so richtig. Bellini, Samba de Janeiro.
7: Samba!
1: Ja.
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0: Oktoberfeste am langen Pfingstwochenende. Anne Köppen hat das Wetter dafür.
1: In Darmstadt ist Hessens größtes Musikfest am Wochenende, das Schlossgrabenfest. Geht heute los bis Sonntag und dafür stimmt das Wetter definitiv. Ihr startet da heute bei 23 Grad Höchsttemperatur, Samstag, Sonntag dann mit 30 Grad und mehr und das bei Sonnenschein und nur ein paar Wolken. Das ist ganz genauso in Frankfurt für den Welchestag ab morgen. 30 Grad plus am Samstag und Sonntag, dazu Sonnenschein. Da tut dann wahrscheinlich der Schatten der Bäume ganz gut.
2: FFH-Staubpilot Nils Grunwald, aktuelles Update bitte.
3: Die A661 Egelsbach-Oberursel, da ist es richtig dick gerade zwischen Offenbach-Taunusring und Frankfurt-Friedberger Landstraße. 5 Kilometer Stau und 25 Minuten Zeitverlust. Grund ist die Tagesbaustelle auf der rechten Spur. Bitte umfahrt das Gebiet weiträumig.
0: Hey, aber Kai Havertz ist jetzt nominiert worden. Das sind doch gute Nachrichten.
2: Das ist doch mal ein Update, auf das wir wirklich Wert gelegt haben. Ja. Also, Julia, du hältst uns weiter auf dem Laufenden.
0: Ja, gerne. Ja.

0: Gleich hören wir was Aktuelles von Alex Warren. Wunderschöne Nummer, Fever Dream. Und dazu ein Greatest Hit von Yazoo aus den 80ern. Don't Go, noch vor 9 Uhr bei Hitradio FFH.
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7: Reichsbürgerprozess in Frankfurt dauert schon 2 Jahre. Bis 70 arbeiten, Rentenkommission wohl für Anhebung. Das Wetter im Norden teils noch Regen, später schöner.
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7: Ich bin Sarah Maxen. Guten Morgen. Er gilt als der größte Terrorprozess in der Geschichte der Bundesrepublik. Seit jetzt 2 Jahren wird in Frankfurt gegen die mutmaßlichen Reichsbürger rund um Prinz Royce verhandelt. Und FFH-Reporter Yannick Schick, es könnte noch sehr lange dauern.
8: Ja, nur mal als Anhaltspunkt. 22 Zeugen sind bislang vernommen worden. 260 sind geladen. Anträge von zahlreichen Verteidigern, Aktenberge, die verlesen werden, all das frisst ungemein viel Zeit. Zweimal pro Woche wird unter riesigen Sicherheitsvorkehrungen in einer extra gebauten Halle verhandelt, weil alle Gerichtssäle viel zu klein sind. Laut Anklage wollte die Gruppe den Bundestag stürmen und für einen gewaltsamen Umsturz sorgen. Prinz Royce und Co. weisen die Vorwürfe von sich.
7: Wer jetzt Mitte 30 ist, muss möglicherweise bis 70 arbeiten. Das will die Rentenkommission der Bundesregierung vorschlagen, berichtet die Bild. FFH-Reporter Olaf Brinkmann.
9: Schrittweise soll das Renteneintrittsalter erhöht werden. Ab den 2060er Jahren soll es dann heißen, Rente ab 70. Damit würde sie für alle gelten, die nach 1990 geboren wurden. Aber nicht nur das, es soll weniger Geld geben. Das Rentenniveau von aktuell 48 auf dann 46% sinken. Strittig ist noch, ob künftig auch Beamte in die gesetzliche Rentenversicherung einzahlen sollen. Ende Juni will die Rentenkommission ihren Bericht vorstellen.
7: Die ersten Spieler für den deutschen Kader für die Fußball-WM stehen fest. Unter anderem Kapitän Joshua Kimmich ist dabei, der Stuttgarter Stürmer Dennis Undaf und Kai Havertz vom FC Arsenal. Das gibt der DFB seit dem Morgen nach und nach in Form von Kurzvideos auf Instagram bekannt. Ihr findet die Videos auch auf ffh.de und in unserer App. Die eigentliche Pressekonferenz für die Vorstellung des WM-Kaders ist erst heute Mittag um 1 in Frankfurt.
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7: Tech-Milliardär Elon Musk plant mit seiner Weltraumfirma SpaceX im Juni den wohl größten Börsengang der Geschichte. Jetzt gibt es aber zum ersten Mal offizielle Geschäftszahlen und die zeigen, dass das Unternehmen extrem viel Geld verbrennt. Allein im letzten Jahr machte SpaceX fast 5 Milliarden Dollar Verlust, vor allem wegen der neuen Starship-Rakete. Musk setzt jedoch darauf, dass die Investoren weiter an seine großen Visionen glauben, also an Menschen auf dem Mars, eine Stadt auf dem Mond und KI-Rechenzentren im All. An der Börse wird der DAX zum Start in den Handel ganz minimal im Minus erwartet.
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11: Mit Anne Köppen. Temperaturen von 20 bis 24 Grad. Heute wird also schon deutlich sommerlicher und sonniger wieder. Wolken sind jetzt auch langsam am Wegziehen. Dann wird das schon ein richtig schöner Donnerstag heute. Und der macht Lust auf mehr. Am Wochenende wird es dann richtig sommerlich mit Temperaturen von über 30 Grad.
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12: Die A66 Hanau-Fulda noch bis vermutlich heute Nachmittag ist der Tunnel Neuhof vollgesperrt zwischen Neuhof Süd und Neuhof Nord nach dem LKW-Unfall gestern. Bitte umfahrt das Gebiet weiterhin weiträumig, denn der Ortseingang von Neuhof ist nach wie vor überlastet. Die A643 Mainz-Wiesbaden zwischen dem Dreieck Mainz und dem Schilsteiner Kreuz stockt der Verkehr, hier braucht 10 Minuten mehr Zeit. Und die A661 Egelsbach-Oberursel zwischen Offenbach-Taunus-Ring und Frankfurt-Friedberger Landstraße 5 Kilometer Stau wegen der Tagesbaustelle auf der rechten Spur. Mittlerweile braucht ihr 35 Minuten mehr Zeit, deswegen bitte umfahrt das Gebiet weiträumig. Das waren die größten Staus. Alle Infos gibt's auch für eure Strecke in unserer FFH-App.
0: So, nochmal ein kurzer Blick auf das Nominierungs...
13: Warte, ich muss nochmal...
0: Video-Ding aktualisieren nochmal.
13: Nee, gar nichts. Bisher nur die vier.
0: Kein Neuer im
13: Neuer wurde nicht. Neuer kommt bestimmt kurz vor der PK von Nagelsmann.
0: Ja, der wird als letzter, glaube ich. Ja. Da schneiden sie noch an diesem Video.
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13: Guten Morgen.
0: Wir behalten das natürlich im Blick weiter für euch. Der Neuer mit 40, der hat natürlich auch materialmäßig mehr anzuliefern.
13: Ja, logisch,
0: da ist ja die Kindheit allein, da muss das alles noch in Schwarz-Weiß.
13: Aber von mir aus könnte es losgehen jetzt auch mit der WM. Wann ist es? Haben wir noch ein paar Tage?
0: Wir haben, glaube ich, 24 Tage bis zum Eröffnungsspiel. Ja.

0: Alex Warren, Fever Dream.
1: 5 nach 9 gleich, ein kombiniertes Take That und FFH-Tattoo, sozusagen Hitradio TTH, auf die Wade sich stechen lassen oder mit dem Steckenpferd zum Flughafen reiten. Das ist schon interessant, sag ich mal, was ihr alles so tun würdet für Take That.
2: Wir haben Tickets für euch, 19. Juni, Heimspielkonzert in Manchester. Flug, Hotel, Konzertbesuch für 2 Personen. Also, was würdet ihr für dieses Wahnsinnserlebnis tun? Steffi aus Frankfurt. Sindlingen.
3: Guten Morgen.
2: Guten Morgen, Steffi, dass du noch so fröhlich klingst, obwohl du sowas Heiliges rausrücken würdest.
3: Also wirklich, wirklich. Also ich finde ja, ich bin die den krassesten Einsatz hat.
2: Erzähl mal im Detail, wie krass ist denn dein Einsatz?
3: Mein Einsatz wäre meine komplette Take-That-Sammlung, gesammelt vom ersten Schnipsel 1993. Die würde ich hergeben dafür. Mit Videokassetten, T-Shirts vom Konzert, ja, Poster.
1: Getragene Unterwäsche von Robin Williams.
2: Oh Gott.
3: Nee, nur meine. Und ein Buch, wo wirklich jeder Schnipsel von Popcorn, Bravo, Girl, egal was gewesen ist, drin klebt, plus alle Programmhefte von den Konzerten.
1: Tut dir das nicht tief drin im Herzen weh oder wolltest du eh entrümpeln und dachtest, das ist jetzt nochmal eine gute Gelegenheit, auch nochmal nach Manchester zu fliegen?
3: Natürlich wollte ich es nicht tun, ich wollte es behalten. Es war mein Heiligtum und dann habe ich mir gedacht, ich wollte schon immer mal Take That in England halt einfach sehen. Und da war es auf einmal im Radio. Ich dachte, also wenn es das jetzt ist, dann gebe ich es her.
2: Ich glaube, du hast die Jungs ja schon ein paar Mal live gesehen, oder? Wenn du sagst, du hast auch Programmhefte von den Konzerten.
3: Und ich habe ein Tattoo. Also ich habe das, was andere einsetzen, habe ich schon. Also, Leute, ich gebe mein Herz jetzt gerade her. Ne?
1: Wenn was geht, ist ja wieder Platz für Neues. Ich habe mal geguckt, was du dir stattdessen anschaffen könntest aus dem Merchandise-Stand. Ja. Den Kuschelteddy, den Nobody Else Kuschelteddy für 30 Euro.
2: Okay.
1: Kunstschnee wäre im Angebot für 12 Euro. Oder einen bedruckten Jutebeutel für 29,95.
2: Oh, ist aber teuer.
1: Ja, wir drücken auf jeden Fall die Daumen.
3: Ja, vielen Dank.
2: Das ist ein überragendes Angebot, Steffi. Das muss man mal ganz klar so sagen. Und vielleicht schafft es das auch heute Nachmittag. Da werden die 5 besten Angebote ja festgelegt. Und ab morgen 6 Uhr können dann alle abstimmen auf ffh.de, ob wir dein Angebot annehmen sollen.
3: Wir alles gut.
1: Drücken auf jeden Fall die Daumen und schicken liebe Grüße nach Sindlingen.
2: Wir spielen jetzt natürlich Musik von Take That aus ihrer Reunion-Phase, wo Robbie Williams wieder kurzzeitig mal mit an Bord

0: nicht erst kurz sagen, wer jetzt ja, weiter bitte. Nominiert wird? Musiala.
1: Jamal Musiala.
0: Der Musi, das kleine Bambi, die Zaubermaus.
1: Gut, jetzt ist nicht wirklich überraschend, das von dem,
0: ja. Bisher ja nichts richtig Überraschendes, gell? Nee. Das heben die sich auf.
1: Wunder fand ich jetzt noch so, wo man gedacht hat, naja, da ist vielleicht auch nochmal...
0: Ja gut, wobei, da ist ja nur überraschend, ja. Ob er eingesetzt wird oder nicht.
1: Gut.
0: Naja.
1: Also, neuester Name. Und ja. Jetzt genau, der neueste Name ist Anne Köppen.
0: Ja, schaut aufs Wetter und das wird langsam sommerlicher.
2: Ja, das sollte es jetzt erstmal wieder gewesen sein mit Regen bei euch in Südhessen und Rhein-Main. Der Donnerstag bleibt trocken bei mehr und mehr Sonne. 23 Grad bekommt ihr dazu in Dietzenbach. Und es wird jetzt mehr und mehr die nächsten Tage. Mehr Sonnenstunden, höhere Temperaturen. Also kann gut sein, dass es am Wochenende den ersten Ü30-Tag gibt.
1: Ah, Ü30, gutes Stichwort. Jetzt nominiert FFH-Startpiloten Nils
0: Ü40 ist der Mann schon.
3: Ü40, Johannes. Ja, die A3 Köln-Frankfurt ist nominiert zwischen den Wiesbaden.

0: Meinst du, man hat den Jack Johnson das auch mal gefragt? Als er klein war, was er werden will? Was willst du werden, wenn du groß bist? Hört doch jedes Kind mal irgendwann, oder?
1: Heute wahrscheinlich aktuell Top-Antwort. Fußball-Nationalspielerin oder Nationalspieler oder irgendwas mit Medien oder irgendwas mit Tieren.
0: YouTuber!
1: YouTuber natürlich. Der Kleine von Boris Mainzer, unserem Kollegen, der weiß immerhin, was er nicht werden will.
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3: Willst du später auch mal Lehrer werden?
4: Vergiss es.
3: Warum willst du kein Lehrer werden?
4: Weil wenn ich erwachsen bin, dass ich dann keine Schule mehr machen muss.
3: Okay.
4: 13 Jahre Schule reichen mir. Mehr Jahre will ich wirklich nicht. Weil man muss alle Ergebnisse wissen. Man muss alle Aufgaben wissen. Also lieber nicht Lehrer.
3: Es gibt doch bestimmt auch Vorteile als Lehrer.
4: Ja, dass man Kinder anschreien darf.
3: Also ich glaube, die Lehrer schreien nicht grundlos rum.
4: Ja, glaube ich auch. Wir bekommen am Mittwoch unsere Mathearbeit übrigens zurück.
3: Oh, was denkst du, was du kriegst?
4: Eine 2.
3: Eine 2?
4: Ja.
3: Weißt du schon, was du richtig hast?
4: Ja, mein Name und das Datum.
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0: halb zehn.
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0: Mit Anne Köppen um 9:55.
16: Das geht jetzt wieder Richtung Sommer. Besonders am Wochenende kriegt ihr teilweise 30 Grad und mehr. Aber auch heute schon 20 bis 24 Grad. Also Jacke braucht ihr jetzt wahrscheinlich heute tagsüber nicht mehr. Die Sonne kommt immer mehr raus und dann wird das richtig schön.
17: Der FFH-Verkehrsservice Nils Grunwald hat eine aktuelle Warnmeldung.
18: Achtung auf der A7 Fulda-Würzburg zwischen dem Dreieck Fulda und Bad Brückenau-Volkers liegt ein Metallteil auf der mittleren Spur. Bitte fahrt besonders vorsichtig. Die A3 Köln-Frankfurt zwischen dem Wiesbadener Kreuz und Kelzerbach 6 Kilometer stockend wegen eines defekten Autos auf der rechten Spur. Die A66 Hanau-Fulda, der Tunnel Neuhof immer noch vollgesperrt zwischen Neuhof Süd und Nord. Wahrscheinlich bis heute Nachmittag nach dem LKW-Unfall gestern. Bitte umfahrt das Gebiet weiträumig. Der Ortseingang von Neuhof ist überlastet. Die A661 Egelsbach Oberursel zwischen Offenbach-Taunusring und Frankfurt-Friedberger Landstraße. 5 Kilometer Stau wegen der Tagesbaustelle auf der rechten Spur. Ihr braucht 35 Minuten mehr Zeit und bitte umfahrt das Gebiet weiträumig. Das waren die größten Staus. Alle Infos gibt's auch für eure Strecke in unserer FFH-App.
17: Und gibt's was Neues von Herrn Nagelsmann aus dem DFB-Update?
0: Nein. Noch nichts.
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0: Gleich halb.
17: Gut, dann machen wir jetzt mit Training weiter. Dua Lipa.
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17: Training Session. Guten Morgen.

0: fahre am Donnerstagmorgen. So, und die Situation hier kennt doch jeder, oder? Da unterhältst du dich mit einem Kumpel über Gott und die Welt und plötzlich fragst du dich, ey, wie würde ich das jetzt eigentlich auf Hessisch sagen müssen?
1: Passiert mir ständig, was soll ich sagen? Aber genau für diese Situation gibt's ja unseren tollen neuen Sprachkurs.
2: 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Heute eine Frage der Klugheit.
3: Sag mal, der Mann von Rebecca ist jetzt nicht der cleverste, oder?
2: Nein, nein, nein. Richtig ist natürlich...
3: Hier, sag mal, von denen Becky Ine, ihr Mann, ist doch als Kind gehe die Schleuse geschwommen, oder?
2: Sehr schön. Wir sagen gemeinsam. Hier, sag mal, von denen Becky Ine, ihr Mann, ist doch als Kind gehe die Schleuse geschwommen, oder?
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0: für euch im FFH-Mix ein Typ, ja, den würde ich sofort zur nächsten Grillparty einladen. Alle Farben. Der kann so gut kochen, der macht garantiert eine super leckere Marinade fürs Fleisch und, naja, auflegen kann er auch noch nach dem Grillen. Perfekt, oder? Gleich Body Talk, sein angesagter Hit für euch. Und noch vor 10, ein FFH Greatest Hits. Bon Jovi. Have a nice day. Bleibt also gerne bei uns.
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13: DFB gibt nach und nach WM-Nominierung bekannt. Schlossgrabenfest in Darmstadt startet. Das Wetter, nach Wolken kommt Sonne, bis 24 Grad.
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13: Ich bin Sarah Maxen. Guten Tag. Joshua Kimmich, Jamal Musiala und auch Dennis Undaf sind dabei. Der DFB gibt gerade nach und nach bei Instagram seine Spieler für die Fußball-WM bekannt. Dabei ist die offizielle Pressekonferenz mit Bundestrainer Nagelsmann erst um 1 heute Mittag in Frankfurt. FFH-Reporterin Sonja Pahl.
14: Emotionale Bilder von jedem Spieler, dazu Familienmitglieder, die sich liebevoll und motivierend äußern und der Bundestrainer, der seine Wahl begründet. Nachher bei der Pressekonferenz in Frankfurt wird Nagelsmann dagegen persönlich vor allem Fragen zu seiner Torhüterauswahl beantworten müssen. Manuel Neuer soll ja offenbar auf den letzten Drücker wieder ins DFB-Team zurückkehren, 2 Jahre nach seinem Rücktritt. Der Bundestrainer hatte im Frühjahr noch erklärt, der Hoffenheimer Oliver Baumann sei seine klare Nummer 1.
13: Die Videos der WM-Nominierten findet ihr auch auf einen Klick auf ffh.de und in unserer App. Wird die Bundeswehr mit dem freiwilligen Wehrdienst genug Soldaten finden? Bundespräsident Steinmeier zweifelt daran. Er rechnet deshalb mit einer neuen Diskussion über die Wehrpflicht. Außerdem schlägt er erneut eine soziale Pflichtzeit vor für alle und die könnten Bürger bei der Bundeswehr ablegen, aber zum Beispiel auch im Bereich Kultur. Wie soll es weitergehen mit dem Iran-Krieg? Darüber haben sich laut Medienberichten US-Präsident Trump und Israels Regierungschef Netanyahu in einem hitzigen Telefonat gestritten. Trump setzt aktuell auf Verhandlungen und will deswegen einen neuen Angriff verschieben. Netanyahu möchte laut den Berichten den Krieg wieder starten, um den Iran weiter zu schwächen. Das letzte Wort will Trump behalten. Er sagte nach dem Gespräch über Netanyahu, er wird tun, was immer ich von ihm verlange. Falscher Alarm um König Charles. Ein britischer Radiosender hat ihn versehentlich für tot erklärt. Ein Computerfehler habe dafür gesorgt, dass ein Nachruf ausgestrahlt wurde. Der sei für den Todesfall von Charles vorbereitet gewesen, so der Senderchef. Dem König geht es übrigens bestens. Er ist gerade gesund und munter in Nordirland unterwegs. Es ist eins der größten Innenstadtmusikfestivals in ganz Deutschland, das Schlossgrabenfest in Darmstadt. Heute geht's los und die Veranstalter erwarten bis Sonntag etwa 100.000 Besucherinnen und Besucher. FFH-Reporter Marc Wilhelm.
6: 4 Tage lang verwandelt sich Darmstadts City in ein einziges Festivalgelände. Live-Musik auf einer Fläche so groß wie 3 Fußballfelder. Heute geht's los mit Headliner Alphaville und ihren 80er-Kulthits Forever Young oder Big in Japan. Weitere Top-Acts sind morgen Abend Jan Delay und am Samstag Zartmann. Nachteil der großen Party allerdings für Autofahrer, die müssen sich bis Sonntag auf Umleitungsstaus einstellen, denn der Cityring ist etliche Stunden lang komplett gesperrt.
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15: Jetzt geht's los. Also bevor es so richtig schön wird, hängen vor allem heute noch Wolken am Himmel im Norden vom FFH-Land. Aber je später, desto sonniger. Heute 17 bis 24 Grad, morgen bis 29 und am Pfingstwochenende knacken wir dann die 30 Grad-Marke. Hier ist der FFH-Verkehrsservice für die A66 Hanau-Fulda. Diese Nachricht, die kann ich mittlerweile schon auswendig vortragen. Der Tunnel Neuhof ist immer noch voll gesperrt zwischen Neuhof Süd und Neuhof Nord. Gestern ja auch schon den ganzen Tag. Da hatte ja ein LKW die Tunneltechnik an der Decke kaputt gemacht. Die Vollsperrung dauert noch bis heute Nachmittag. Am besten ab Neuhof Süd über die U47 fahren. Die A643 Mainz Richtung Wiesbaden. Zwischen dem Dreieck Mainz und dem Schiersteiner Kreuz 5 Kilometer stockender Verkehr. Ihr braucht hier 10 Minuten länger. A661 Egelsbach nach Oberursel. Zwischen Offenbach-Taunusring und Friedberger Landstraße. 4 Kilometer Stau, da ist eine Tagesbaustelle auf der rechten Spur, plus 20 Minuten. Das waren die größten Staus. Alle Infos auch immer für eure Strecke findet ihr bei uns in der FFH-App. Geblitzt wird in Löhnberg, Brunnenstraße, da beim Reifengeschäft in beiden Richtungen. Dankeschön, Pierre, fürs Melden an die 069 19 72 5.
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15: Hallo. Oh, ist das schön, oder? WM-Vorfreude, Wetter-Vorfreude. Da spielt die Arbeit doch fast nur noch eine Nebenrolle heute. Jetzt Bon Jovi. Hier ist der FFH mit.

0: Spielen eure Kinder Fußball? Dann macht bitte von denen ordentliche Videos, wenn sie auf dem Platz stehen. Hier ist Hitradio FFH. Weil genau diese süßen Kindervideos postet der DFB gerade von den Spielern, die mit zur WM fahren dürfen. Und vielleicht ist es ja bei euren Kids in 15, 20 Jahren auch soweit. Und dann ärgert ihr euch, wenn ihr keine guten Videos habt. Und es wird bei diesen Videos noch emotionaler, bei diesen WM-Nominierungsvideos. Auch ihre Liebsten dürfen noch was sagen. Das hier zum Beispiel, das sind Frau und Tochter von Dennis Undaff.
1: Hallo Dennis und hallo
2: Papa.
1: Ja, herzlichen Glückwunsch, du bist dabei bei der WM 2026.
0: Und so geht das jetzt den ganzen Vormittag über. Das ist richtig spannend, ja? Jamal Musiala mit dabei, Kai Havertz fährt zur WM, Nico Schlotterbeck, Joshua Kimmich, Jamie Leveling, Nathaniel Brown von Eintracht Frankfurt wurde auch gerade bekannt gegeben. Also, das geht jetzt immer so weiter, ja? Also, vielleicht gibt es ja noch eine Überraschung. Wer noch mit zur WM fährt, hört ihr natürlich die ganze Zeit hier bei uns bei Hitradio FFH. Und diese Gänsehaut-Videos, die seht ihr auf ffh.de und bei uns in der App.

0: Hier ist jetzt Radio FFH und gleich im FFH-Mix der Typ, der mehr Tattoos im Gesicht hat als ich Unterhosen im Schrank. Glaube ich zumindest. Post Malone. Chemical, wenn ihr bei uns bleibt.
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0: Wir starten mit der A3 Köln-Frankfurt. Zwischen Raunheim und Kelsterbach 2 Kilometer Stau. Da steht ein kaputtes Auto auf der rechten Spur. Die A66 Hanau-Fulda. Endlich mal gute Nachrichten. Da ist ja seit gestern der Tunnel Neuhof komplett gesperrt. Zwischen Neuhof Süd und Neuhof Nord. Oder seit vorgestern. Sehr lange auf jeden Fall schon. Jetzt haben wir endlich mal ein Update für euch. Die Vollsperrung dauert wohl bis heute Nachmittag, wenn alles gut läuft. Bis dahin am besten umfahren ab Neuhof Süd über die U47 45. Die A661 Egelsbach-Oberursel zwischen Offenbach-Taunusring und Frankfurt-Friedberger Landstraße. 3 Kilometer Stau. Da wird auf der rechten Spur gebaut. Hier 20 Minuten plus. Ihr könnt das Gebiet aber auch umfahren. Und das waren erstmal die größten Staus. Alle Infos auch für eure Strecke findet ihr wie immer bei uns in der FFH-App. Nicht zu schnell fahren bitte in Kassel. Gelnhäuser Straße, da bei der Kirche außen im Gebüsch heraus. Mann, Tempo 50 erlaubt. Annette, Dankeschön fürs Blitzermelden über die 069 19 72 5. Tollen Donnerstag euch. Ich bin Johann Kurzenberg.
9: Johann mit einem N.
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0: Also das musst du erstmal schaffen. Hier ist Hitradio FFH am Donnerstag. Über ein halbes Jahr war der Song 1992 in den Charts und wir kennen ihn alle. Charles and Eddie, What a Lie to You, das ist der nächste FFH Greatest Hit und den hört ihr sofort bei uns.
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19: Eintracht-Verteidiger Brown bei der WM dabei. Zwei Hessen in Miami Beach festgenommen. Das Wetter immer mehr Sonne bis 24 Grad.
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19: Ich bin Peter Toussaint, guten Tag. Ganz tolle Nachricht für Nathaniel Brown von Eintracht Frankfurt. Der Linksverteidiger wurde für die Fußball-WM im Sommer in den USA, Kanada und Mexiko nominiert. Das hat der DFB eben bekannt gegeben. Brown hat bislang 3 A-Länderspiele auf dem Buckel. Im vergangenen Jahr war er noch mit der U21 Vize-Europameister geworden. Um 13 Uhr wird Bundestrainer Julian Nagelsmann auf einer Pressekonferenz den Kader endgültig bekannt geben und erklären. Ein langes Feiertagswochenende und die allerbesten Wetteraussichten. Da rechnet die Deutsche Bahn mit deutlich mehr Passagieren als an normalen Wochenenden. FFH-Reporterin Diana Kramer.
7: Besonders voll dürfte es im Bahnverkehr am Freitag werden, wenn alle ins Pfingstwochenende starten und dann wieder am Pfingstmontag, wenn die Rückreise ansteht. Vor allem zwischen den großen Metropolen wie Berlin und München, Frankfurt und München oder Hamburg und Berlin rechnet die Bahn mit einer hohen Auslastung der Züge und empfiehlt Reisenden an diesen Tagen einen Sitzplatz zu reservieren.
19: Festnahme in Miami Beach. Zwei Hessen sollen dort Nazi-Schmierereien auf eine Bank gekritzelt haben. Sie kommen aus Laubach in Mittelhessen, wie mehrere Medien berichten. FFH-Reporterin Eva-Maria Lauber.
20: Überwachungskameras zeichnen auf, wie sich die beiden Männer in einem Park in Miami Beach auf eine Bank in Regenbogenfarben setzen. Einer der Männer schirmt den anderen ab und der schreibt auf Englisch: Adolf war hier und zeichnet ein Hakenkreuz, berichtet die örtliche Polizei. Beamte nehmen die beiden wenig später fest. Beide Männer hätten gestanden. Einer von ihnen wurde mittlerweile wieder aus der Haft entlassen. Auf die Laubacher kommt nun ein Strafverfahren zu.
19: Komm in meine WhatsApp-Gruppe und du wirst ganz schnell reich. Gegen solche windigen Werbungen tun YouTube, Facebook und TikTok nicht genug. Das werfen ihnen viele Verbraucherschützer vor und haben jetzt bei der EU-Kommission Beschwerde eingereicht. Laut ihnen löschen die Plattformen solche Werbungen viel zu selten. Wilde Flucht in Offenbach. Da wollte die Polizei einen Autofahrer stoppen, der zu schnell fuhr. Er hielt an einer roten Ampel, raste laut Polizei dann aber davon. Der Wagen stand später auf einem Drogerieparkplatz, aber der Fahrer ist noch weg.
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21: In Kölbe am Golfclub. Aha, am wunderschönen Golfclub. 18 Grad im Bergland heute bis 19. Ansonsten maximal 24 Grad. Erst viel Grau noch am Himmel. Es kann sogar mal kurz noch regnen. Aber spätestens ab heute Nachmittag dann überall mehr Sonne und es bleibt trocken. Zumindest stelle ich mir Golfclubs immer sehr schön vor. Ich war noch nie in einem. So, wir gucken auf die Straßen. A3, Köln-Frankfurt. Zwischen Rauenheim und Kelsterbach. Da ein Unfall auf den beiden rechten Spuren. Die sind auch gesperrt. Aktuell hier schon 2 Kilometer Stau. Die A66, Hanau-Fulda. Die ist ja schon super lange gesperrt. Und zwar ist es der Tunnel Neuhof. Da hat ja ein LKW-Fahrer die Tunneltechnik da an der Decke beschädigt. Die Vollsperrung, das ist die neue Nachricht für euch. Die dauert wohl bis heute Nachmittag. Am besten bis dahin noch ab Neuhof Süd über die U47 fahren. Und A661, Egelsbach nach Oberursel, zwischen Offenbach-Taunusring und Frankfurt-Friedberger Landstraße. 3 Kilometer Stau. Hier ist eine Tagesbaustelle auf der rechten Spur. Aktuell hier Zeitverlust 20 Minuten. Das waren die größten Staus. Alle Infos auch immer für eure Strecke findet ihr bei uns in der FFH-App. Und Christian hat gerade eben einen Blitzer gemeldet. Der wird aufgebaut in Herbststein Richtung Lauterbach, da beim Netto. Habt ihr noch einen? 069 1972 5. Gute Fahrt.
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0: Das ist richtig aufregend. Wer fährt für uns zur Fußball-WM? Hier ist Hitradio FFH. Julian Nagelsmann, der könnte natürlich alle Namen später bei der Pressekonferenz in Frankfurt einfach vorlesen.
1: Könnte er?
0: Wäre aber langweilig. Der DFB, der macht es viel besser und vor allem auch viel emotionaler, wie ich finde. Also ich bin seitdem richtig in WM-Stimmung. Seit heute Morgen postet der DFB nach und nach so super emotionale Videos von den Spielern, die mit zur Weltmeisterschaft fahren dürfen. Der beste Freund von Joshua Kimmich zum Beispiel verkündet in dem Video, dass Joshua mit nach Amerika fliegt.
2: Ich glaube, fast 30 Jahre kennen wir uns jetzt. Bei Martin hat es angefangen auf der Terrasse beim Camper. Jetzt fliegst du als Kapitän der Nationalmannschaft zur WM nach Amerika. Und ich weiß, dass ihr alles geben werdet und diesen fucking Pott wieder zurück nach Deutschland bringt.
0: Recht hat er. Neu dabei übrigens, gerade gepostet worden sind die Videos von Alexander Pavlovic und von David Raum. Willkommen im WM-Kader. Vor allem, das klingt so, wenn ich das sage, als ob ich da auch da drin wäre. Ja, hey, willkommen im Team. Nein, ich freue mich einfach. Was für eine tolle Idee. Das machen die super mit der Kommunikation. Ja, ich hoffe, die Bundesregierung, die schreibt gerade fleißig mit, wie das funktioniert.

0: Was würdet ihr alles machen für die Konzertreise zu Take That nach Manchester? Hier ist Hitradio FFH. Rachel aus Limburg, die hatte eine Idee, die spielt sich in 10.000 Metern Höhe ab. Aber wie ernst meint sie das? Das prüfen wir gleich in einer Viertelstunde.
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24: Wir starten auf der A3 Köln-Frankfurt. Zwischen Raunheim und Kelsterbach, hier gab es einen Unfall auf den beiden rechten Spuren, die sind auch gesperrt. Aktuell hier 2 Kilometer Stau. Die A66, Hanau-Fulda, mittlerweile kann ich es kaum noch vorlesen. Also, Vollsperrung, Tunnel Neuhof, seit, ich glaube, mittlerweile fast 2 Tagen. Zwischen Neuhof Süd und Neuhof Nord, da hat ja ein LKW die Tunneltechnik an der Decke beschädigt. So, jetzt haben wir aber die neue Info, die Vollsperrung dauert nur noch bis heute Nachmittag, wenn alles gut läuft. Immer noch aber bitte ab Neuhof Süd über die U47 fahren. Und A661 Egelsbach-Oberursel zwischen Offenbach-Taunus-Ring und Frankfurt-Friedberger Landstraße 3 Kilometer Stau. Hier wird gebaut auf der rechten Spur. Das waren die größten Staus. Alle Infos auch für eure Strecke findet ihr bei uns in der App. Und geblitzt wird in Hanau-Steinheim, Ludwigstraße. Da bei der Kirche hat uns Busejan gemeldet über WhatsApp. Dankeschön.
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1: Take That, live am 19. Juli in Manchester. Wir fliegen euch da ja hin, inklusive Hotel, und sammeln jetzt aber erstmal noch eure verrückten Ideen. Also her damit, wenn ihr welche habt, an der 069 1972 5. Rachel aus Limburg, was würdest du denn für diese Konzertreise alles machen?
2: Ich bin im normalen Leben, wenn ich nicht gerade Fangirl von Take That bin, bin ich Flugbegleiterin. Und da war mein Gedanke, dass ich den Kollegen, die dann an Bord sind, dass ich die vor Ort unterstütze beim Hin- und Rückflug. Das heißt, ich würde die Kollegen entlasten und denen helfen. Das war so mein Gedanke, das beim Hin- und Rückflug zu machen.
1: Du bist mit diesem Vorschlag bei mir als Flugzeugfan an der ganz richtigen Stelle, kann ich dir schon mal sagen.
2: Ja.
1: Wir machen mal den Test. Also Rachel, wir sind jetzt auf dem Weg nach Manchester. Ja, was fliegen wir? 3:20? Wahrscheinlich, oder?
2: Ja.
1: Du hilfst ja den anderen Flugbegleiterinnen und Flugbegleitern dann und kommst jetzt beim Service zu mir an den Platz.
2: Ja, ich würde zu dir kommen, würde fragen, was darf denn heute für dich zu trinken sein?
1: Eine Cola Light hätte ich gerne.
2: Möchtest du Eis oder ohne Eis dazu?
1: Wenn Sie so lieb fragen, würde ich schon mit Eis. Und hätten Sie auch so Zitrone?
2: Natürlich, haben wir.
1: Okay, guck mal, also diese kleine Laienschauspielaufgabe, die ich uns hier beiden gerade gestellt habe, die hast du ja mit Bravour gemeistert.
2: Dankeschön.
1: Wer es von euch dann ins Voting schafft, quasi ins Finale, das hört ihr heute Nachmittag bei Echt Evren um 10 nach 5. Und Rachel, du hast als Flugbegleiterin, hast du noch eine Landeansage für uns?
2: Ja, liebe Passagiere, wir setzen jetzt zur Landung in Manchester an. Der gesamte Flieger ist voll mit Take That Fans, wie ich sehe. Von daher wünsche ich allen, die zum Konzert gehen, einschließlich mir, ganz viel Spaß, the greatest days of their lives und ja, eine ganz geile Zeit mit Take That. 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
21: Gigantischer Reichsbürgerprozess in Frankfurt. Gigantischer Transport in Osthessen geglückt. Das Wetter, Sonne bis 24 Grad.
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21: Ich bin Peter Toussaint, guten Tag. Sie wollten offenbar den Bundestag stürmen und für einen gewaltsamen Umsturz sorgen. Die mutmaßlichen Reichsbürger rund um Prinz Royce. Seit jetzt 2 Jahren sitzen sie in Frankfurt auf der Anklagebank im wohl größten Terrorprozess der Bundesrepublik. FFH-Reporter Yannick Schick hat mit Gerichtssprecherin Gundula Fenz-Böhr über die gigantischen Dimensionen gesprochen, unter anderem die Aktenberge.
0: Bei Anklageeingang waren es 100 Umzugskartons. Dieser Aktenbestand wächst weiter an. Das liegt an weiteren Ermittlungsergebnissen.
1: Warum dauert dieses ja sehr große Verfahren so lang? Warum ist das auch so groß?
0: Alles muss in dieses Hauptverfahren eingeführt werden. Überwachungsprotokolle von Telefonaten, Chatverläufe, sonstige Nachrichten. All das ist sehr, sehr zeitaufwendig.
21: Die EU-Kommission hat ihre Wachstumsprognose für Deutschland halbiert. Sie rechnet dieses Jahr nur noch mit einem Wirtschaftswachstum von 0,6%, hat sie mitgeteilt. Grund: die hohen Energiepreise durch den Iran-Krieg. Auch für die gesamte EU hat die Kommission ihre Prognose gesenkt. Auch die Frau und die Kinder des US-Ebola-Patienten sind mittlerweile in der Berliner Charité. Sie gelten als Kontaktpersonen, wurden laut Gesundheitsministerium aber zuletzt negativ getestet. Bei dem Mann handelt es sich um einen Arzt, der sich im Kongo angesteckt hat. Laut Washington Post hatten die USA ihm die Einreise verweigert, was das Weiße Haus dementiert. Gute Nachrichten aus Dippertz in Osthessen. Der 300 Tonnen Megaschwertransport von Fulda ins Umspannwerk in Dippertz ist gut angekommen. Aber, FFH-Reporter Olaf Brinkmann, es wird noch weitere geben.
22: Ja, und zwar noch 3-mal wird es solche Trafo-Transporte von Fulda nach Dippertz geben. Dann sind wieder jeweils 80 Meter lange Transporter mit der 300 Tonnen schweren Ladung auf der Straße. Im Laufe dieses und des nächsten Jahres hat mir ein Sprecher des Unternehmens Tennet gesagt. Der Transport jetzt ist jedenfalls ohne große Probleme verlaufen. Unterwegs Volksfeststimmung, hat er mir erzählt. Viele Menschen, zum Teil mit einer Kiste Bier, haben sich das Spektakel angesehen. Einige sind sogar mit dem Fahrrad hinterhergefahren.
21: Die Spannung steigt vor der WM-Kader-Nominierung in gut einer Stunde in Frankfurt. Welche 26 Spieler nimmt Bundestrainer Nagelsmann mit zur Fußball-Weltmeisterschaft? Einige Spieler, die dabei sind, hat der DFB seit heute früh schon vorab mit emotionalen Kurzvideos über Instagram verkündet. Unter anderem sind der Mainzer Nadim Amiri und der Frankfurter Nene Brown dabei. Ob Torwart Manuel Neuer mit in die USA fliegt, ist noch nicht bekannt.
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23: Jetzt geht's los, wenn wir schon mal in der Fußballsprache beim Wetter bleiben können. Also, bevor es so richtig, richtig schön wird, hängen heute noch ein paar Wolken am Himmel rum. Je später aber, desto sonniger. 17 bis 24 Grad heute, morgen bis 29 und am Wochenende. Ja, da knacken wir dann die 30-Grad-Marke. Hier ist FFH mit dem Verkehrsservice A3 Köln-Frankfurt. Zwischen Raunheim und Kelsterbach Stau nach einem Unfall. Da sind 2 Spuren gesperrt. 2 Kilometer dauert es hier länger. A66 Hanau-Fulda. Immer noch ist der Tunnel Neuhof gesperrt. Zwischen Neuhof Süd und Neuhof Nord. Die Vollsperrung dauert aber nur noch bis heute Nachmittag. Vermutlich steht hier 3-mal Holz und so, ne? Bitte fahrt ab Neuhof Süd über die U47. Geblitzt wird in Gießen. Grünberger Straße bei der Eisdiele hat uns Thomas gemeldet über die FFH-App. Dankeschön.
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23: Hallo und einen schönen Donnerstag euch, wenn ihr gerade mit dem Transporter auf dem Weg seid zum nächsten Kunden. Wir fahren gerne mit, damit die Fahrt schneller vorbeigeht. Jetzt was Rockiges im FFH-Mix. Hier

0: genau, ja.
1: Ach schön. Die schmecken auch immer am besten, ne? Die aus dem Garten?
0: Die schmecken am besten, genau.
1: Ja. Dann guten Hunger später in ein paar Monaten und jetzt gutes Einpflanzen.
0: Danke.
1: Klock, klock für alle Fleißigen von euch. Jetzt im FFH-Mix.

0: Er arbeitet da, wo andere Urlaub machen.
1: Hier ist Hitradio FFH. Boah, mit dem tauschen will ich aber auch nicht. Ich will da ja Urlaub machen auf Ibiza. Er legt da in den krassesten Clubs auf. Und zwar Robin Schulz. Was angesagt ist, gibt's gleich hier im FFH-Mix für euch.
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0: Für die A3 Köln-Würzburg zwischen dem Frankfurter Kreuz und dem Offenbacher Kreuz. Hier 5 Kilometer stockender Verkehr und Stau. A66 Hanau-Fulda. Da ist ja der Tunnel Neuhof die ganze Zeit schon gesperrt. Zwischen Neuhof Süd und Neuhof Nord. Weil da ein LKW die Tunneltechnik von der Decke geholt hat. Die Vollsperrung, und das ist jetzt die gute Nachricht, die ich für euch habe, dauert wohl heute nur noch bis zum Nachmittag. Bis dahin ab Neuhof Süd noch die U47 nehmen. Aber wir sehen Licht am Ende des Tunnels. Wortwörtlich. Kommt, der war gut. Und noch ein Stau auf der A485 Gießen-Marburg zwischen Gießen-Urselum und Gießen-Wieseck. Hier steht ein kaputter LKW auf der rechten Spur, dadurch Stau. Geblitzt wird in Egelsbach, Darmstädter Landstraße, da auf Höhe der Goethestraße. 50 sind hier erlaubt. Susanne, Dankeschön fürs Melden über die 069 19 72 5. Tollen Donnerstag euch. Ich bin Johann Kurzenberg.
1: Johann, aber mit einem N.
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0: Das ist doch schon mal ein klares 1:0 für den DFB. Hier ist Hitradio FFH. Heute verrät Julian Nagelsmann, wer mit zur WM fahren darf. Aber vorher, und das finde ich so toll, postet der DFB so süße Videos von den Spielern, die mit dabei sein werden. Wir sehen da zum Beispiel den kleinen Bruder von Musiala oder auch die Ehefrau von David Raum. Alle erzählen dann, wie stolz sie sind. Dazu noch so ganz alte Videos von den Jungs. Also ich glaube, das finden auch Nicht-Fußballfans so richtig emotional heute. FFH-Sportchefin Sonja Pahl, du bist für uns live im DFB-Campus, wo ja gleich auch die offizielle Pressekonferenz stattfindet.
1: Ja, hallo.
0: Gab es denn schon bei der Nominierung große Überraschungen?
1: Nee, also tatsächlich warten wir auf den Überraschungseffekt wie ein David Odonko vor 20 Jahren bei der WM 2006. Da warten wir noch drauf. Den gibt es bisher nicht. Tatsächlich freuen wir uns erstmal mit, dass Nene Brown von der Frankfurter Eintracht natürlich jetzt safe dabei ist und auch der gebürtige Hesse Jamal Musiala, der kommt ja aus Fulda tatsächlich, spielt für den FC Bayern, ist dabei. Und wir haben noch einen Mainzer, den Nadir Amiri. Da war ja auch lange nicht klar, ob der aus seiner Verletzung rechtzeitig fit wird für die WM. Er ist auf jeden Fall also auch schon dabei. Das wissen wir.
0: Sonja, was ist denn jetzt? Was ist denn jetzt mit Manuel Neuer?
1: Also wir gehen hier alle davon aus, dass in gut 20 Minuten, da wird Nagelsmann ja das komplette Aufgebot bekannt geben, dass er da draufstehen wird auf diesem dieser Kaderliste. Aber die Frage, die wir uns natürlich hier alle stellen, ist, warum hat er so lange gewartet und was wird er uns jetzt gleich erklären, warum er im Frühjahr noch gesagt hat, Oliver Baumann ist die Nummer 1 und jetzt sagt er dann auf einmal, ach nee, jetzt finde ich doch Manuel Neuer besser für die WM. Werden wir gleich hören. Die Frage ist allerdings auch, und da wird er uns vielleicht auch was zu sagen können, wie fit ist Manuel Neuer überhaupt? Der ist ja verletzt nach dem letzten Saisonspiel. Es ist noch unklar, ob er DFB-Pokalen am Wochenende spielen kann, am Samstag. Ja, und gut, die WM ist noch ein bisschen hin, vielleicht kalkuliert er damit, aber ist natürlich auch ein Risiko.
0: Mhm. Sonja, du bist live bei der Pressekonferenz für uns dabei. Wenn es was Neues zu Manuel Neuer zum Beispiel gibt, dann hört ihr das natürlich hier sofort bei uns bei Hitradio FFH.
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0: Donald hier bei Hitradio FFH. Schön, dass ihr da seid und gleich rocken wir uns durch diesen Donnerstagmittag. Der FFH Greatest Hit von Eddie Money aus 86 läuft gleich bei euch in der Werkstatt. Und sie hier, ich freue mich sehr, steht ja bald live auf der Bühne bei FFH Just Right in Fulda. Angesagte Beats von Sophie and the Giants gibt's, wenn ihr bei uns bleibt.
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25: Nagelsmann gibt WM-Kader bekannt. 2 Hessen in Miami Beach festgenommen.
0: Das Wetter, immer mehr Sonne bis 24 Grad.
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0: Ich bin Peter Toussaint, guten Tag. Gleich geht's los. Bundestrainer Julian Nagelsmann sagt, wen er mit zur Fußball-WM nimmt. Einige Namen hat der DFB seit heute früh schon vorab verraten. Zum Beispiel Nene Brown von Eintracht Frankfurt und der Mainzer Nadim Amiri. Ob Torwart Manuel Neuer mitfliegt, ist noch nicht offiziell bestätigt. Die Fußball-WM in den USA, Mexiko und Kanada beginnt am 11. Juni. BioNTech will in Marburg rund 540 Arbeitsplätze streichen. Für den Standort ein schwerer Schlag. Wirtschaftsminister Mansouri hat vor dem Landtag erklärt, was das Land für eine mögliche Zukunft des Standorts unternimmt. FFH-Reporterin Simone Gutbellet.
1: Hessen macht sich für eine Zukunft des Marburger BioNTech-Werks stark, betont Mansouri in seiner Rede. Dazu sei man im Austausch mit der BioNTech-Führung, dem Betriebsrat und Gewerkschaften. Unter anderem gehe es darum, wie man Schnellkapazitäten wieder hochfahren könne, sollte es erneut eine Pandemie geben. Aktuell ist das Werk allerdings nicht ausgelastet, sagt BioNTech, deshalb der Kahlschlag. Einem möglichen neuen Investor werde das Land entgegenkommen, verspricht Mansouri, zum Beispiel indem Genehmigungen erleichtert werden.
0: Die EU-Kommission hat ihre Wachstumsprognose für Deutschland halbiert. Grund die hohen Energiepreise durch den Iran-Krieg. Deshalb rechnet die Kommission für dieses Jahr nur noch mit einem Wirtschaftswachstum von 0,6%. FFH-Reporter Dieter Ebeling.
2: Das ist keine gute Nachricht. Die Halbierung der Wachstumserwartung für Deutschland ist schlimm genug, aber auch für die gesamte EU sieht es jetzt schlecht aus. Hier wurde die Erwartung von 1,4 auf 1,1% reduziert. Das bedeutet, Deutschlands Wachstum wird wieder geringer sein als im Rest der EU. Wirklich überraschend kommt die EU-Schätzung nicht, denn auch die Bundesregierung in Berlin rechnet nur noch mit einem Mini-Wachstum von 0,5%.
0: Festnahme in Miami Beach. Zwei Hessen sollen dort Nazi-Schmierereien auf eine Bank gekritzelt haben. Sie kommen aus Laubach in Mittelhessen, wie mehrere Medien berichten. FFH-Reporterin Eva-Maria Lauber.
3: Überwachungskameras zeichnen auf, wie sich die beiden Männer in einem Park in Miami Beach auf eine Bank in Regenbogenfarben setzen. Einer der Männer schirmt den anderen ab und der schreibt auf Englisch, Adolf war hier und zeichnet ein Hakenkreuz, berichtet die örtliche Polizei. Beamte nehmen die beiden wenig später fest. Beide Männer hätten gestanden. Einer von ihnen wurde mittlerweile wieder aus der Haft entlassen. Auf die Laubacher kommt nun ein Strafverfahren zu.
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21: In Biblis am Riedsee schon 22 Grad, maximal 24 sind drin heute. Erst noch, ja, relativ viel Grau am Himmel. Es kann auch noch mal kurz regnen. Aber dann, ab heute Nachmittag spätestens, überall mehr Sonne, es bleibt trocken und es wird ja richtig warm die nächsten Tage. Hier ist der FFH-Verkehrsservice für die A3 Köln-Würzburg. Zwischen dem Frankfurter Kreuz und dem Offenbacher Kreuz 3 Kilometer Stau und stockender Verkehr. Die A66 Hanau-Fulda, das hat ja jetzt mittlerweile bald ein Ende da. Die Vollsperrung des Tunnel Neuhofs zwischen Neuhof Süd und Neuhof Nord. Da hatte ja ein LKW die Tunneltechnik an der Decke beschädigt. Die Vollsperrung dauert, wenn alles gut läuft, noch bis heute Nachmittag. Bis dahin bitte über die U47 ab Neuhof Süd fahren. Geblitzt wird auf der B253 Frankenberg Richtung Battenberg. Da sind 70 erlaubt. Dankeschön, Luca, fürs Melden über die FFH-App.
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Gleich was Angesagtes im FFH-Mix für euch von Austis. Aber vorher tauscht ihr noch das hektische Stadtleben gegen Erholung pur ganz weit draußen. Das will auch Edith aus Heppenheim. Willkommen in der Show. 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

0: TLC, Waterfalls, damit ihr gut durch diesen Donnerstag kommt, hier mit uns, mit Hitradio FFH. Sie waren zu dritt, hatten Bock auf Rockmusik, nur ein Name fehlte 1996 noch. Naja, die Zahl 3 haben sie genommen und über ihrem Lieblingsclub stand Türen unten, Doors Down. Rausgekommen sind Three Doors Down. It's not my time, gleich für euch.
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18: Für die
0: die A3 Köln-Würzburg zwischen dem Frankfurter Kreuz und dem Offenbacher Kreuz. Jetzt schon 6 Kilometer Stau und stockender Verkehr. Haltet durch, wenn es da ein bisschen länger dauert. Die A66 Hanau-Fulda muss ich hoffentlich morgen nicht mehr vorlesen, weil die Vollsperrung des Tunnels Neuhof ist dann hoffentlich endlich wieder durch. Zwischen Neuhof Süd und Neuhof Nord geht hier noch gar nichts, weil da ein LKW die Tunneltechnik an der Decke demoliert hatte. Die Vollsperrung soll aber, diese Infos habe ich, bis heute Nachmittag aufgehoben sein. Bis dahin bitte ab Neuhof Süd noch über die U47 fahren. Monika an der 069 19 72 5, wo wird geblitzt?
18: In der Nussallee in Hanau, direkt am Vinzenz-Krankenhaus, Zone 30.
0: Danke fürs Melden und euch eine gute Fahrt.
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0: In der zweiten Hälfte vom Arbeitstag wird's nochmal stressig bei euch. Hier ist Hitradio FFH. Naja, dann hilft gleich cooler Pop von Loy. Red Eyes.
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2: Hier kannst du es im Frühling gut aushalten. Der Palmengarten in Frankfurt. Ruhige Atmosphäre, schöne grüne Aussichten und jede Menge schattige Plätzchen. Hier könnt ihr jeden Tag den ganzen Tag durchschlendern, immer von 9 bis 19 Uhr. Oder ihr dreht mit dem Tretboot eine gemütliche Runde auf dem Weiher. Das Boot auszuleihen kostet 10 Euro für 30 Minuten. Vielleicht verlängert ihr einfach direkt auf eine ganze Stunde. Der Palmengarten hat eine Menge zu bieten und ist echt ein super Ausflugsziel, auch schon für Familien mit ziemlich kleinen Kindern. Alle, die älter sind als 18, zahlen 9 Euro Eintritt. Wer jünger ist, zahlt nix. Viel Spaß im Palmengarten und mit den anderen Tipps. Die findet ihr bei uns ffh.de.

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19: Manuel Neuer steht bei der WM im Tor. Blinde Patientin abgewiesen, kein Schmerzensgeld. Das Wetter oft Sonne bis 24 Grad.
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19: Ich bin Peter Toussaint, guten Tag. Jetzt ist es offiziell. Manuel Neuer steht bei der Fußball-WM im Tor der deutschen Nationalmannschaft. Das hat Bundestrainer Julian Nagelsmann eben bei der offiziellen Kaderveröffentlichung in Frankfurt bekannt gegeben. Nagelsmann sagt:
20: Jeder weiß, glaube ich, welche Aura dem Manu umgibt, welche Qualitäten er hat, was auch einer Mannschaft gibt. Und er hat sich dazu bekannt, nochmal ein Turnier zu spielen. Wir planen mit ihm als Nummer 1. Ich habe ja schon vor ganz lang gesagt, wir haben kein Torwartproblem auf keiner Position. Es sind alles sehr stabile Torhüter, die es gut gemacht haben. Die Entscheidung steht so und sie ist in meiner Meinung die richtige.
19: Im deutschen Kader steht unter anderem der Frankfurter Nathaniel Brown und der Mainzer Nadim Amiri. Den ganzen Kader findet ihr auf ffh.de und bei uns in der App. Wird die Bundeswehr mit dem Freiwilligenwehrdienst genug Soldaten finden? Bundespräsident Steinmeier zweifelt daran. Er rechnet deshalb mit einer neuen Diskussion über die Wehrpflicht. Außerdem schlägt er nochmal eine soziale Pflichtzeit für alle vor. Die könnten Bürger bei der Bundeswehr ablegen, aber auch zum Beispiel im Bereich Kultur. Kein Schmerzensgeld für eine blinde Patientin. Das hat der Bundesgerichtshof entschieden. Die Frau wurde in einer Reha-Klinik in Bad Wildungen abgewiesen und fühlte sich benachteiligt. FFH-Reporter Marius Franke.
0: Die heute 72-Jährige aus Nordrhein-Westfalen sollte nach einer Knieoperation hier nach Bad Wildungen in die Reha-Klinik gebracht werden. Die lehnen sie jedoch ab, weil sie blind sei, so schildert es die Patientin. Laut BGH habe die Klinik aber das Benachteiligungsgesetz damit nicht verletzt. Die Patientin gab selbst zu, dass der Klinik durch ihre Blindheit zusätzlicher Aufwand entstanden wäre. Das Gesetz sieht laut Gericht aber keine speziellen Anpassungsleistungen für private Einrichtungen vor.
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19: Der Iran-Krieg macht die Hoffnung auf einen Wirtschaftsaufschwung in Deutschland zunichte. Die EU-Kommission hat ihre Wachstumsprognose für dieses Jahr halbiert. Sie liegt jetzt noch bei 0,6%. Auch die Bundesregierung hat ihre Prognose schon zusammengestrichen. Für die gesamte EU rechnet die Kommission noch mit einem Wirtschaftsplus von gut 1%. Auch das ist weniger als zuletzt erwartet. Grund sind die hohen Energiepreise durch den Krieg. Auch an der Börse geht's gerade nach unten. Der DAX verliert aktuell 0,5% auf 24.623 Punkte.
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22: Das ist heute ja relativ bewölkt gewesen. Ich sage gewesen, denn ab dem Nachmittag merken wir, ach guck mal, die Sonne zeigt sich etwas häufiger, es bleibt länger trocken und die Temperaturen steigen allmählich auf frühlingshafte 20 bis 24 Grad, bleiben da aber auch in den nächsten Tagen nicht wirklich hängen. Es wird sommerlich bzw. hochsommerlich. Also morgen dann schon Temperaturen teilweise bis 29 Grad, viel Sonnenschein und übers ganze Wochenende sind wirklich höchstens mal gegen Abend ein paar dünne Wölkchen unterwegs und bringen am Sonntag mal ganz einzelne Schauer. Temperaturen rutschen deutlich über die 30-Grad-Marke. Der FFH-Verkehrsservice um 2:02. Ich habe eine Meldung von der A3 Köln Richtung Würzburg. Stockend hier zwischen Frankfurter und Offenbacher Kreuz auf einer Strecke von 4 Kilometern. Auf der A66 Hanau Richtung Fulda noch immer der Tunnel Neuhof voll gesperrt. Also zwischen Neuhof Süd und Neuhof Nord. Da hat ja gestern ein LKW die Tunneltechnik an der Decke beschädigt. Es ist geplant, dass die Vollsperrung heute Nachmittag aufgehoben werden soll. Wir halten euch da natürlich auf dem Laufenden. Am besten ihr fahrt ab Neuhof Süd so lange über die U47. A661 Oberursel-Egelsbach zwischen Bad Homburger Kreuz und Preungesheimer Dreieck stockt wegen der Baustelle. Wenn ihr nach dem Preungesheimer Dreieck plant abzufahren, dann am besten noch vor der Baustelle links einordnen. Noch ein Blitzer, der kam rein von Sebastian. Auf der B454 hat er einen gesehen am Ortseingang von Stadt Allendorf. Wenn ihr aus Neustadt kommt, da sind 50 erlaubt.
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22: Hallihallo, die meisten von uns sind ja in ihrem Job gelandet, weil sie das, was sie da tagtäglich tun, wirklich gut können. Ja, oder weil es ihnen Freude bereitet. Und ja, es gibt einen Grund, warum ich beim Radio gelandet bin und mein Mann nicht. Also ich könnte euch hier aus dem Stegreif eine 2-minütige Moderation rausfeuern, in der ich euch begrüße, euch sage, wie sehr ich mich freue, dass ihr eingeschaltet habt, welche Musik ich gleich spiele, was heute hier passiert in der Show. Mein Mann hingegen begrüßt euch einfach schlichtweg hiermit.
23: Hallo Leute.
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0: Der Blick auf die Straßen. Dass gerade Gegenstände rumliegen auf der A66 Wiesbaden Richtung Frankfurt. Zwischen dem Nordwestkreuz Frankfurt und Ludwig-Landmann-Straße, dort auf der mittleren Spur, seid da bitte ganz besonders vorsichtig. Es war im Jahre, jetzt muss ich noch mal ganz kurz überlegen, ich glaube, es war 1996. Da sagte einer von Take That diesen Satz hier, der hat wirklich, also Millionen von Mädels zum Heulen gebracht.
1: Unfortunately, the rumors are true. From today is no more.
0: Ich glaube, es war Gary Barlow. Also er sagt, ja, die Gerüchte sind wahr. Es gibt uns so in dieser Konstellation nicht mehr. Und sie sind wieder zurückgekommen, viele, viele Jahre, nachdem Take That eben ihre Trennung verkündet haben, was ja uns Fans, ich muss mich da auf jeden Fall mit einbeziehen, sehr, sehr happy gemacht hat. Und wir möchten jetzt alle Fans happy machen und schicken euch zu Take That nach Manchester mit Flug und Übernachtung, wenn ihr uns denn sagt, was ihr dafür tun würdet. So wie zum Beispiel Judith aus Körle.
2: Ich habe wirklich die ganze Woche überlegt, was ich machen würde, um die Jungs einmal live in England, dann auch noch in ihre Heimatstadt Manchester zu sehen. Das ist natürlich gigantisch und ich glaube, nichts auf der Welt würde diese Freude wettmachen bzw. dem gerecht werden.

0: Aber ich hatte dann doch eine Idee. Ich arbeite in einer Behinderteneinrichtung in Baunatal in Nordhessen. Und als Einsatz würde ich super, super gerne an einem schönen Tag den Eiswagen bestellen für alle unsere Beschäftigten in der Werkstatt und würde allen ein Eis spendieren. Das wäre mein Einsatz, um ein bisschen die Freude auch an andere weiterzugeben, weil ich wäre wahnsinnig glücklich, wenn ich den Trip gewinnen würde. Ja, jetzt drücken wir uns alle die Daumen und ich wünsche euch einen wunderschönen Tag.
1: Ach, wie lieb. Ganz ehrlich, liebe Judith, egal wie das mit dem Gewinn ausgeht, du hast das Herz am rechten Fleck, das möchte ich dir mitgeben. Ich drücke die Daumen mit. Heute Nachmittag um 5:15 küren wir unsere Finalisten. Und wer dann zu Take That nach Manchester fliegt, entscheidet ihr danach im Voting auf ffh.de. Das heißt, die Finalisten müssen dann noch etwas Geduld haben. Das war meine Herleitung, weil das nächste Song von Take That, den ich spiele, heißt Patience. Gott, war das schlecht. 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

0: Stevie Wonder, ein Part-Time-Lover, mag ich sehr. Gleich für euch hier bei uns bei Hitradio FFH. Sehr neue, angesagte Musik, und zwar von Bebe Rexha, das spiele ich euch. Extrem gute Beats. Auf jeden Fall clubtauglich. New Religion läuft gleich hier bei FFH.
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26: Um kurz vor 3:30, ich grüße euch. Ich habe eine Meldung von der A3 Frankfurt-Köln. Da sind die beiden rechten Spuren zwischen Bad Camberg und Limburg-Süd derzeit gesperrt. Es hat einen Unfall gegeben und es staut sich momentan auf 4 Kilometern. A66 Hanau Richtung Fulda. Leider noch immer der Tunnel Neuhof gesperrt zwischen Neuhof-Süd und Neuhof-Nord. Die Vollsperrung soll ja irgendwann gegen Nachmittag aufgehoben werden. Wir halten euch natürlich auf dem Laufenden. Solange fahrt ihr am besten ab Neuhof-Süd über die U45. 661 Oberursel-Egelsbach zwischen Bad Homburger Kreuz und Freungesheimer Dreieck. Eine Baustelle, deshalb hier stockender Verkehr. Und hier nochmal die Info, wenn ihr nach dem Freungesheimer Dreieck abfahren möchtet, am besten vor der Baustelle noch links einordnen. Das waren jetzt die größten Staus. Alle Infos auch für eure Strecke findet ihr natürlich jederzeit zum Nachschauen bei uns in der FFH-App. Noch ein Blitzer, der kam von Stefan rein auf der B253, hat er einen gesehen, Gensungen Richtung Melsungen aus dem weißen Bus raus in der 30er-Zone.
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0: und Stars. Schnell mal auf die Straßen.
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0: Achtung bitte auf der A5 Frankfurt-Kassel. Da liegt zwischen dem Bad Homburger Kreuz und Friedberg eine Schaufel auf der linken Spur. Ich habe neulich so einen Satz gehört. Lehrer haben vormittags recht und nachmittags frei. Klingt nach einem geilen Job, dieses Lehrer. Trotzdem haben ja immer weniger Menschen Lust drauf, ne? Übrigens auch der Kleine von unserem Kollegen Boris Mainzer.
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2: Willst du später auch mal Lehrer werden?
3: Vergiss es.
2: Warum willst du kein Lehrer werden?
3: Weil wenn ich erwachsen bin, dass ich dann keine Schule mehr machen muss.
2: Okay.
3: 13 Jahre Schule reichen mir. Mehr Jahre will ich wirklich nicht. Weil man muss alle Ergebnisse wissen. Man muss alle Aufgaben wissen. Also lieber nicht Lehrer.
2: Es gibt doch bestimmt auch Vorteile als Lehrer.
3: Ja, dass man Kinder anschreien darf.
2: Also ich glaube, die Lehrer schreien nicht grundlos rum.
3: Ja, glaube ich auch. Wir bekommen am Mittwoch unsere Mathearbeit übrigens zurück.
2: Oh, was denkst du, was du kriegst?
3: Eine 2.
2: Eine 2?
3: Ja.
2: Weißt du schon, was du richtig hast?
3: Ja, mein Name und das Datum.
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18: Kader steht fest, Neuer ist unser WM-Torwart. Angriff auf Staatsanwältin im Hanauer Gericht. Das Wetter immer mehr Sonne und warm.
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18: Ich bin Peter Toussaint, guten Tag. Jetzt ist klar, wer mit zur Fußball-WM darf. Bundestrainer Julian Nagelsmann hat sich dabei auch ganz offiziell für Manuel Neuer als Torwart Nummer 1 entschieden und damit gegen Oliver Baumann. Insgesamt stehen 26 Spieler im Kader. FFH-Reporterin Sonja Pall.
19: Nene Brown von der Eintracht, dazu der Mainzer Nadir Amiri und der gebürtige Hesse Lennart Karl vom FC Bayern, dazu Jamal Musiala, der in Fulda ja groß geworden ist. Das FFH-Land ist gut im WM-Kader vertreten. Zur Causa Manuel Neuer erklärte Nagelsmann, ihn umgibt einfach eine Erfolgsaura, die kaum einer hat, und ich habe seine topsportlichen Leistungen gesehen. Nagelsmann bedauerte die schlechte Kommunikation. Olli Baumann war natürlich nicht happy, sagt Nagelsmann, aber er wird das Team voll unterstützen. Das hat er mir zugesichert.
18: Ihr findet den kompletten Kader auf ffh.de und bei uns in der App. Angriff im Hanauer Landgericht bei der Urteilsverkündung. Ein Angeklagter ist in Handschellen über einen Tisch gesprungen und hat die Staatsanwältin geschlagen. Die hat dabei eine Schädelprellung und Schürfwunden erlitten, teilte das Gericht mit. Der Mann wurde am Ende trotzdem zu einer Haftstrafe verurteilt wegen gefährlicher Körperverletzung. Er sollte wohl für den Iran Juden in Deutschland ausspähen, für Morde und Brandanschläge. Deshalb hat die Bundesanwaltschaft in Hamburg einen Mann angeklagt. Der Däne soll für einen iranischen Geheimdienst gearbeitet haben. Wilde Flucht in Offenbach. Da wollte die Polizei einen Autofahrer stoppen, der zu schnell fuhr. Er hielt an einer roten Ampel, raste laut Polizei dann aber davon. Der Wagen stand später auf einem Drogerieparkplatz, aber der Fahrer ist noch weg. Finanztipps von künstlicher Intelligenz. Die hat sich jeder Vierte in Deutschland schon geholt, zeigt eine Bitkom-Umfrage. Demnach sieht gut die Hälfte KI beim Thema Geld als Chance, 40% sehen sie als Risiko. FFH-Reporter Thomas Bleskin.
20: Die Umfrage macht deutlich, wie offen viele Verbraucher inzwischen für künstliche Intelligenz sind und wie hartnäckig zugleich die Vorbehalte bleiben. Bitkom-Präsident Wintergerst verweist darauf, dass Finanzen eine Vertrauensfrage sind und Anwendungen daher transparent, sicher und nachvollziehbar sein müssen. Beim Online-Banking ist die Digitalisierung längst Alltag. 84% nutzen digitale Angebote, meist per Smartphone-App. Für die Hälfte der Befragten ist das Internet inzwischen der wichtigste Kontakt zur Bank. Viele würden Filialen vor Ort gar nicht vermissen.
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21: Das macht sich allmählich, ja. Also wir haben ziemlich bewölkt angefangen am Morgen und am Vormittag, aber ein Blick nach draußen zeigt, ja, ein Großteil der Wolken verzieht sich allmählich. Es ist viel mehr Platz für die Sonne da. Temperaturen steigen heute schon auf 24 Grad in der Spitze an. Morgen haben wir schon stellenweise 29 Grad und dann wird es ja wirklich richtig hochsommerlich mit Werten über 30 Grad. Ganz viel Sonnenschein, so ein paar harmlosen dünnen Wölkchen und vielleicht mal einzelnen Schauern am Sonntag. Der FFH-Verkehrsservice um 2:02. Ich habe nach wie vor die Meldung von der A3 für euch, Frankfurt Richtung Köln. Da sind die beiden rechten Spuren zwischen Bad Camberg und Limburg Süd gesperrt. Es hat einen Unfall gegeben, es staut sich auf 4 Kilometern. Und momentan auch leider nichts Neues von der A66 Hanau-Fulda. Die Vollsperrung des Tunnels Neuhof da, weil ja gestern ein LKW die Tunneltechnik an der Decke beschädigt hat. Also zwischen Neuhof Süd und Neuhof Nord ist gerade gar nichts möglich. Es soll eher heute Nachmittag aufgehoben werden. Da müssen wir später mal unseren FFH-Staupiloten Nils Grunwald fragen. Am besten, ihr fahrt ab Neuhof Süd so lange über die U47. Und auch heute wieder dabei die 661 Oberursel Richtung Egelsbach wegen der Baustelle da zwischen Bad Homburger Kreuz und Preungesheimer Dreieck. Da also stockender Verkehr, wenn ihr da irgendwie abfahren möchtet nach dem Preungesheimer Dreieck, am besten noch vor der Baustelle links einordnen. Noch ein Blitzer in Hanau auf der Nussallee in Höhe des Krankenhauses. Da dürfte 30 fahren, hat uns Melanie durchgegeben über die FFH-App.
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21: Ja, es gab die Girlbands und dann gab es Girlbands. Also zum Beispiel gab es ja die, die Spice Girls. Jetzt fiel mir der Name gerade nicht ein. Und die waren so ein bisschen robuster, solider, härter unterwegs. Auch mehr mit Rap-Einlagen. Salt and Pepper. Das Ding lief wirklich in den Clubs rauf und runter, gell? Push it.

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0: Richtung ganz besonders auf, damit da niemandem etwas passiert. In den 90ern haben plötzlich ganz, ganz viele Teenies einen Song gesungen, der eigentlich aus den 70ern kommt, weil diese Band ihn gecovert hat. Take That mit ihrem Remake von How Deep Is Your Love der Bee Gees. Läuft gleich hier bei uns, bei Hitradio FFH. Und jetzt ist Anne 069 1972 5 Anne aus Eschborn, denn sie möchte unbedingt die Tickets haben. Wir schicken ja einen oder eine plus Begleitung nach Manchester zum Konzert von Take That. Und die Tickets sind für Anna und ihre Mama. Jetzt bist du aber gerade mal 19. Deine Mama als Riesenfan hat dich voll angesteckt. Wie kam das?
1: Also es hat angefangen schon, als ich ganz klein war, mit den Musikvideos. Die CDs, die hat sie gehabt die ganze Zeit immer. Im Auto lief es sowieso immer.
0: Okay.
1: Die ganzen, diese Männer sind überall, die haben mich verfolgt. Dann T-Shirts, Pullis. Also es war einfach immer da.
0: Okay, nun war es aber so unter uns Take That Fans. Wir haben Take That geliebt, aber wir hatten so einen Favoriten.
1: Marki.
0: Mark Owen. Okay, so eher der Zartere. Ich war ja so die Robbie Williams-Alte und deine Mom war eher so auf Mark
1: Owen. Ich auch Robbie. 100%.
0: Sehr gut. So, für diesen Trip nach Manchester mit Flug und Übernachtung ist ja der Deal, dass ihr etwas dafür tun müsstet. Ihr habt euch, ich glaube, mehrere Sachen ausgedacht, aber so euer Favorit wäre, was würdet ihr tun?
1: Meine Mama fand es mit dem Karaoke cool, also in dem Supermarkt Karaoke.
0: Ihr habt euch sogar auch schon direkt einen Song dafür ausgesucht.
1: Ja, Babe.
0: Den hat Mark Owen auch gesungen und da wurde er so im Video. Ja. Babe, I'm back again.
1: Ja, genau.
0: Okay.
1: Babe, where have you been? Das ist dramatisch alles.
0: Allerdings, dann drücke ich die Daumen, wir drücken die Daumen, weil wir würden schon gerne sehen, wie ihr in Gang 3 zwischen Konserven und Nudeln im Supermarkt dann Babe singt und zwar zusammen. Um kurz nach 5 verkünden wir erstmal unsere Finalisten, ja? Und die gehen dann ins Rennen und ab dann liegt es in eurer Hand. Ihr entscheidet, wer nach Manchester fliegen kann. Ihr könnt nämlich abstimmen in Guten Morgen Hessen ab morgen früh. Ja, also könnt ihr euch dann schon mal ein bisschen informieren, wer denn da so euer Favorite ist. Und jetzt hören wir Take That mit How Deep Is Your Love.
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0: Shaggy mit It Wasn't Me und diese feine, schöne Stimme vom Refrain, das ist Rick Rock. Ich finde, der wird viel zu selten gewürdigt. Michael Jackson haucht uns gleich was vor mit Smooth Criminal. Bam, bam. Außerdem natürlich auch ganz angesagte Musik von Clock Clock Out of the Dark. Das alles hier.
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0: Um 3:58 Uhr, ich grüße euch. Ja, keine Neuigkeiten vorerst von der A66 Hanau Richtung Fulda. Da bleibt ja die Tunneltechnik an der Decke des Tunnels Neuhof beschädigt. Das hat gestern ein LKW gemacht. Vollsperrung deshalb zwischen Neuhof Süd und Neuhof Nord. Und wir hatten die Info, da haben sie auch immer noch, dass vermutlich heute Nachmittag der Tunnel wieder freigegeben werden kann. Bisher aber noch keine Neuigkeiten dazu. Fahrt so lange am besten ab Neuhof Süd über die U47. Auf der A643 Mainz Richtung Wiesbaden staut sich es gerade zwischen Dreieck Mainz und Schiersteiner Kreuz in beiden Richtungen. Und auf der 661 staut sich es in Richtung Süden wegen der Baustelle zwischen dem Bad Homburger Kreuz und dem Preungesheimer Dreieck. Momentan, ja, ist nicht so viel, aber es stockt. Ihr kommt da jetzt nicht so super schnell voran. Wenn ihr nach dem Preungesheimer Dreieck abfahren möchtet, dann ordnet euch am besten noch vor der Baustelle links ein. Das waren die größten Staus. Alle Infos auch für eure Strecke könnt ihr natürlich jederzeit nachschauen bei uns in der FFH-App.
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0: 20 Minuten vor 4 haben wir's. Zeit für gute Nachrichten, würde ich sagen. Die hat jetzt FFH-Staupilot Nils Grunwald für uns. Und zwar für alle, die über die A66 in Richtung Fulda müssen. Und vor allem auch für die Menschen in Neuhof. Denn da ist ja seit gestern die Hölle los, weil der Tunnel da in Neuhof nach einem Unfall gesperrt ist. Was geht ab jetzt, Nils? Wie sieht's aus?
1: Ja, in den nächsten Minuten soll er wieder geöffnet werden. Gegen 16 Uhr soll es soweit sein. Ein Autotransporter hat ja Teile der Technik an der Decke abgerissen. Er war offenbar zu hoch für den Tunnel und hat fast die ganze Beleuchtung, die Tunnellautsprecher und 18 von 34 Kameras beschädigt.
0: Wahnsinn.
1: Innerhalb von 24 Stunden wurde da jetzt aber richtig was geschafft. Die noch funktionierenden Kameras wurden neu ausgerichtet. Teilweise wurden auch welche aus der gegenüberliegenden Röhre rübergebaut, sodass die Sicherheit im Tunnel wieder gewährleistet ist. Bis der Tunnel aber wieder komplett hergestellt ist, wird es noch dauern, denn die neuen Kameras haben eine Lieferzeit von 10 Wochen. Immerhin, rund um Neuhof gibt es dann wieder Entlastung. Hier gab es ja Verkehrschaos. Mhm. Die Straßen waren zum Teil komplett dicht, aber in 20 Minuten können sich alle Neuhofer wieder entspannen.
0: Ach, ist das gut. Vielen, vielen Dank, lieber Nils. Wir hören uns gleich nochmal im Update natürlich um kurz vor 4 nach den FFH-Nachrichten. Also allen gute Fahrt und allen in Neuhof gutes Entspannen.

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14: Bei Frau abgeblitzt, Haftstrafe nach Tankstellenbrand. Manuel Neuer steht bei der WM im Tor. Das Wetter, oft Sonne bis 24 Grad.
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14: Ich bin Peter Toussaint, guten Tag. Er blitzt bei einer Mitarbeiterin ab, kommt zurück und zündet die Tankstelle an. Für diese Tat in Heusenstamm muss ein Mann 5 Jahre ins Gefängnis. Außerdem muss der alkoholkranke 39-Jährige eine Therapie machen, hat das Landgericht Darmstadt entschieden. Vor der Tat letzten Sommer soll die Mitarbeiterin es abgelehnt haben, dass er ihr seine Nummer gibt. Jetzt gleich könnt ihr wieder durch den A66-Tunnel bei Neuhof fahren. Aber erstmal höchstens mit Tempo 60, hat uns die Autobahn GmbH gesagt. Ein LKW hatte mit seiner Ladung Lampen, Kameras und Lautsprecher von der Tunneldecke gerissen. Deshalb musste der Tunnel gesperrt werden und insgesamt wird die Reparatur Monate dauern, hat uns Julia Rös von der Autobahn GmbH gesagt.
15: Wir werden aller Voraussicht nach über Nacht die Reparaturen in dem Tunnel vornehmen, dann aber für die Fahrtrichtung Fulda immer unter Vollsperrung. Tunneltechnik ist generell ein sehr aufwendiges Geschäft. Es sind einfach extrem große Schäden an der Tunneltechnik vorhanden.
14: Ein langes Feiertagswochenende und die allerbesten Wetteraussichten. Da rechnet die Deutsche Bahn mit deutlich mehr Passagieren als an normalen Wochenenden. FFH-Reporterin Diana Kramer.
16: Besonders voll dürfte es im Bahnverkehr am Freitag werden, wenn alle ins Pfingstwochenende starten und dann wieder am Pfingstmontag, wenn die Rückreise ansteht. Vor allem zwischen den großen Metropolen wie Berlin und München, Frankfurt und München oder Hamburg und Berlin rechnet die Bahn mit einer hohen Auslastung der Züge und empfiehlt Reisenden an diesen Tagen einen Sitzplatz zu reservieren.
14: Jetzt ist es offiziell. Manuel Neuer steht bei der Fußball-WM im Tor der deutschen Fußballnationalmannschaft. Das hat Bundestrainer Nagelsmann bei der offiziellen Kaderveröffentlichung in Frankfurt bekannt gegeben. Nagelsmann sagt:
17: Jeder weiß, glaube ich, welche Aura dem Manu umgibt, welche Qualitäten er hat, was auch einer Mannschaft gibt. Und er hat sich dazu bekannt, nochmal ein Turnier zu spielen. Wir planen mit ihm als Nummer 1. Ich habe ja schon vor ganz lang gesagt, wir haben kein Torwartproblem auf keiner Position. Es sind alles sehr stabile Torhüter, die es gut gemacht haben. Die Entscheidung steht so und sie ist in meiner Meinung die richtige.
14: Im deutschen Kader steht unter anderem der Frankfurter Nathaniel Brown und der Mainzer Nadim Amiri. Den ganzen Kader findet ihr auf ffh.de und bei uns in der App.
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18: Das wird immer schöner. Es lockert auf, immer freundlicher, mehr Platz für die Sonne. Die Temperaturen bis 24 Grad fühlen sich jetzt auch genauso an. Und wir steigen ja auch, ne? Auf dem Thermometer stets nach oben. Morgen schon bis 29 Grad und am Samstag Temperaturen über 30 Grad. Dazu sehr, sehr viel Sonnenschein. Nur ein paar harmlose Wolken und vielleicht am Sonntag ein paar einzelne Schauer. Der FFH-Verkehrsservice jetzt mit dem Update direkt aus der Verkehrszentrale Deutschland von Nils Grunwald.
19: Und wir haben es gerade in den Nachrichten gehört, die A66 Hanau-Fulda, da wird in diesen Minuten die Vollsperrung des Tunnels Neuhof zwischen Neuhof Süd und Nord nach dem LKW-Unfall gestern wieder aufgehoben. Dann sind alle Spuren wieder frei, Klammer auf, hoffentlich Klammer zu. Die A643 in beiden Richtungen zwischen Mainz-Gonzenheim und Wiesbaden-Dotzheim 3 Kilometer Stau und dadurch staut sich es auch zurück bis auf die A66 nach Wiesbaden-Mainzer Straße. Ihr braucht insgesamt 25 Minuten mehr Zeit. Die A648 Frankfurt-Eschborn zwischen dem Westkreuz Frankfurt und dem Eschborner 3 Kilometer Stau wegen einer Tagesbaustelle bis etwa 18 Uhr. Nur eine Spur ist frei und dadurch staut sich es auch auf der 5 ab dem Frankfurter Kreuz. Ihr braucht deswegen 35 Minuten mehr Zeit. Und die A661 Oberursel-Egelsbach zwischen dem Bad Homburger Kreuz und dem Bräungisheimer Dreieck stockt es an der Baustelle, plant hier 20 Minuten mehr Zeit ein. Das waren die größten Staus. Alle Infos gibt es auch für eure Strecke in unserer FFH-App.
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18: So schaut's aus, wie schön, dass ihr dabei seid. Hallo.

0: Hätte, was es alles so gibt. Meine Frau und ich, wir freuen uns schon sehr auf die Ahlewurst und all die ganzen Leckereien, die man da auch probieren kann. Yeah.
1: Also, aber ich höre raus, lieber Christian, ihr geht da ein bisschen strukturierter vor. Ich bin ja so ein, ich gucke mir da vorher keine Pläne an, ich laufe einfach dann drauf los und merke dann aber später, wenn ich wieder zu Hause bin, oh, guck mal, ich habe das Wichtigste oder was Geiles voll verpasst.
0: Ja, ist auch schön. Ja, es wird so ein Mix aus beidem. Ne? Also ich war selber noch nie dort im Hessenpark und bin sehr gespannt, und was man da so sehen kann, kennenlernen kann, und ich freue mich drauf.
1: Das glaube ich dir.
0: Das wird ein schöner Ausflug, denke ich.
1: Das wird ein schöner Ausflug, vor allen Dingen wird es warm, also achtet drauf, immer ordentlich zu trinken, gell? Und kulinarisch wollt ihr euch auf jeden Fall ausprobieren. Seid ihr auch Leute, die dann so aktiv werden? Also ich habe ja schon erzählt, auch hier, man kann da Körbe flechten, Hafer quetschen, was auch immer das bedeuten mag. Heupuppen basteln ist jetzt wahrscheinlich eher sowas für Kinder, aber so Töpfern oder so?
0: Ja, werden wir sicherlich mal ausprobieren. Das mit dem Haferkretchen klingt ja auch ganz spannend. Ja. Werden wir mal rausfinden, was das ist. Ja,
1: okay, genau, bitte finde das mal für mich heraus. Es wird irgendein landwirtschaftlicher Prozess sein. Ich habe gar keine Ahnung. Ich als Stadtkind völlig planlos. Auf jeden Fall, habt viel Spaß.
0: Ähnlich, ja.
1: Ja. Und vor allen Dingen ein schönes, langes Wochenende wünsche ich euch.
0: Danke.
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0: Vielleicht habt ihr es mitbekommen, ich habe ja vorhin mit Christian aus Hanau gesprochen, der ja zu dem großen Familienfest geht im Hessenpark. Und da haben wir übers Haferquetschen gesprochen, das man dort machen kann. Ja, neben den vielen anderen Aktivitäten, die es zu dem Familienfest gibt. Und ich könnte Haferquetschen googeln, weil ich hab keinen Plan, was es ist. Aber warum sollte ich googeln, wenn ich so tolle, aufmerksame Hörerinnen und Hörer habe, wie zum Beispiel die Regine aus Büdingen. Du kannst mir sagen, was das ist. Also was ist Haferquetschen?
1: Haferquetschen sind zwei Metallwalzen, da steht das volle Korn durch. Laufen gelassen wird, dadurch wird es in der Oberfläche aufgequetscht. Aha. Die Tiere können das dann besser verwerten.
0: Okay, das ist also ein Gerät?
1: Ja, das ist ein ziemlich wuchtiges Gerät hier.
0: Ah, okay. Und wieso weißt du das, Regine?
1: Ich habe ein Pferd, das frisst gequetscht.
0: Ach so. Regine, vielen, vielen Dank. Liebe Grüße an dein Pferd.
1: Ja, danke schön.
0: Ein schönes, langes Wochenende, ja?
1: Ja, danke schön.
0: Tschüss.
1: Dir auch.
0: Wieder was gelernt, ne? Und wir lernen natürlich noch mehr, zum Beispiel, was es Neues gibt in den einzelnen hessischen Regionen, wenn wir gleich rüberschalten zu unseren FFH-Hessen-Reportern.
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15: Ich bin Yannick Schick in Frankfurt. Sie wollten offenbar den Bundestag stürmen und für einen gewaltsamen Umsturz sorgen. Die mutmaßlichen Reichsbürger rund um Prinz Royce. Seit jetzt 2 Jahren sitzen sie hier auf der Anklagebank im wohl größten Terrorprozess der Bundesrepublik. Gerichtssprecherin Gundula Fehns-Böhr, die Dimensionen sind gigantisch. Allein die Aktenberge.
16: Bei Anklageeingang waren es 100 Umzugskartons. Dieser Aktenbestand wächst weiter an. Das liegt an weiteren Ermittlungsergebnissen.
15: Warum dauert dieses ja sehr große Verfahren? Verfahren so lang? Warum ist das auch so groß?
16: Alles, was zur Basis der späteren Urteilsfindung gemacht wird, muss eingeführt werden. Überwachungsprotokolle von Telefonaten, Chatverläufe, sonstige Nachrichten, all das ist sehr, sehr zeitaufwendig.
15: Der Prozess findet unter riesigen Sicherheitsvorkehrungen in einer extra dafür gebauten Halle statt, weil alle Gerichtssäle in Frankfurt zu klein sind. Knapp 130 Verhandlungstage gab es bereits. Ein Ende ist nicht absehbar. Prinz Reuß und Co. weisen die Vorwürfe von sich.
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0: Ich grüße euch. Es ist 5:02 und ein bisschen was los auf den Straßen. Das Update kommt jetzt von Nils Grunwald.
17: Achtung auf der A3 Köln-Frankfurt zwischen Limburg-Süd und Bad Camberg liegen Besenteile auf der mittleren Spur. Bitte fahrt ihr ganz besonders vorsichtig. Die A7 Fulda-Würzburg zwischen dem Rasthof Utrichshausen und Bad Brückenau-Volkers. 5 Kilometer Stau an der Baustelle. Und dann die A66 Hanau-Fulda. Da können wir jetzt alle mal tief seufzen. Die Vollsperrung des Tunnels Neuhof zwischen Neuhof-Süd und Nord ist nach dem LKW-Unfall jetzt erst aufgehoben. Ja, okay. Sollte eigentlich um 16 Uhr schon soweit sein. So wurde es auch kommuniziert. Jetzt ist erst die rechte Spur wieder frei. Die linke bleibt noch ein bisschen zu und ja, noch ein bisschen Geduld. Die A643 in beiden Richtungen zwischen Mainz-Gonsenheim und Wiesbaden-Dotzheim. 3 Kilometer Stau. Dadurch staut sich es auch zurück bis auf die A66 nach Wiesbaden-Mainzer Straße. Ihr braucht 25 Minuten länger. Und die A648 Frankfurt-Eschborn zwischen dem Westkreuz Frankfurt und dem Eschborner Dreieck. 3 Kilometer Stau wegen der Tagesbaustelle bis etwa 18 Uhr. Eine Spur ist frei und dadurch auch der Rückstau bis auf die A5. Ihr braucht 35 Minuten mehr Zeit. Das waren die größten Staus. 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

0: jetzt ist er endlich komplett raus, ne? Ich meine, der offizielle DFB-Spielerkader für die Fußball-WM. Gut, es war jetzt auch nicht so super überraschend. Die meisten Spieler sind ja irgendwie schon vorher durchgesickert. Aber Bundestrainer Nagelsmann hat den Kader heute ja ganz offiziell in Frankfurt vorgestellt und auch zum Teil erklärt. FFH-Sportchefin Sonja Pahl war natürlich für uns mit dabei. Eine völlige Überraschung ist ausgeblieben, aber Manuel Neuer wird tatsächlich als Nummer 1 im Tor ins Turnier gehen und nicht Oliver Baumann, Sonja. Wie hat Nagelsmann seine, man muss sagen, Rolle rückwärts denn heute erklärt?
1: Ja, also vorneweg mal, Nagelsmann hat zugegeben, dass die Kommunikation sehr unglücklich war. Ja, und dass auch Oliver Baumann sehr enttäuscht war. Aber er habe einfach darauf gewartet, dass Manuel Neuer seinen Vertrag bei den Bayern verlängert. Ja, und das ist erst vor kurzem passiert, deswegen hat es so lange gedauert. Insgesamt sieht Nagelsmann die seiner Meinung nach Top-Leistungen von Manuel Neuer über die ganze Saison und sagt dann wörtlich, der Manu hat einfach eine ganz besondere Erfolgsaura, die sonst keiner hat. Auch ich nicht, ja. Das heißt, da ist eine Menge Erfahrung da, plus die Fähigkeit, ein ganzes Team mitzureißen. Das spricht für Neuer.
0: Okay, und dann sind ja auch gleich 4 Spieler aus dem FFH-Land im Kader mit dabei. Vorneweg Nene Brown von der Frankfurter Eintracht und der war auch Teil der süßen Social-Media-Kampagne, die ich weiß nicht, ob du es mitbekommen hast, aber Julia Nestle heute in Guten Morgen Hessen hat ja ständig nur auf ihr Handy geschaut.
1: Ja.
0: Mit der DFB heute früh die ersten Kaderplätze schon bekannt gegeben hat. Das hat man zum Beispiel über Brown gehört.
2: Hallo Nene, wir wünschen dir alle nur das Beste und bleib einfach so, wie du bist. Du kennst unseren Spruch, es kommt, wie es kommt und es kommt gut. I love you, Damen sind getrippt.
3: Hallo Nene, ich bin sehr, sehr stolz auf dich.
1: Ja, das waren Nenes Mama und sein Bruder, die wir da hören, ist echt sehr niedlich, ja. Oder? Ja, so ähnlich klingt das übrigens auch bei Jamal Musiala, der ist ja in Fulda aufgewachsen und auch bei Mainzer Nadia Amiri. Lennart Kahl, der ja in Hessen geboren ist, der ist auch am Start. Insgesamt hat der Bundestrainer versucht, so ein bisschen Aufbruchstimmung hier heute auch zu verbreiten und nochmal betont, wir wollen Weltmeister werden. Ob wir es dann wirklich auch werden, das steht auf einem anderen Blatt.
0: Okay, ich höre da gewisse Zweifel raus, Sonja, aber warten wir es ab.
1: Nein, wir sind optimistisch,
0: ja,
1: natürlich.
0: Okay, natürlich.

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12: Angriff im Gerichtssaal in Hanau. Manuel Neuer ist deutscher WM-Torwart. Das Wetter warm und meist sonnig.
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12: Ich bin Peter Toussaint. Guten Tag. Turbulente Szenen in einem Hanauer Gerichtssaal. Dort ist ein Angeklagter nach dem Urteil in Handschellen über den Tisch gesprungen und hat die Staatsanwältin attackiert, berichtet das Landgericht. FFH-Reporter Yannick Schick.
13: In dem Prozess ging es um mehrere Fälle von Körperverletzungen. Der Angeklagte, 39, saß schon früher mehrere Jahre wegen Gewalttaten im Gefängnis. Er wird zu 5 Jahren Haft verurteilt plus anschließender Sicherungsverwahrung. Noch während die Richterin das Urteil verliest, springt der Mann über den Tisch, stürmt auf die Staatsanwältin zu und schlägt auf ihren Kopf. Sie hat eine Schädelprellung und Schürfwunden. Wachtmeister nehmen den Mann in den Schwitzkasten. Und das Gericht dürfte sich nach dieser Aktion in seinem Urteil bestätigt sehen.
12: 700.000 Euro gesichert und 6 Personen vorläufig festgenommen. Das ist die Bilanz einer hessenweiten Kontrolle gegen Sozialleistungsbetrug. Dabei wurde unter anderem die A3 nördlich von Wiesbaden letzte Nacht komplett gesperrt. Der größte Fang gelang in Wiesbaden. Da wurde ein 54-Jähriger kontrolliert, teilte das Innenministerium mit. 2 Luxusautos und eine 60.000 Euro teure Uhr wegen des Verdachts der Geldwäsche beschlagnahmt. Die EU-Kommission hat ihre Wachstumsprognose für Deutschland halbiert. Grund: die hohen Energiepreise durch den Iran-Krieg. Deshalb rechnet die Kommission für dieses Jahr nur noch mit einem Wirtschaftswachstum von 0,6%. FFH-Reporter Dieter Ebeling.
14: Das ist keine gute Nachricht. Die Halbierung der Wachstumserwartung für Deutschland ist schlimm genug, aber auch für die gesamte EU sieht es jetzt schlecht aus. Hier wurde die Erwartung von 1,4 auf 1,1% reduziert. Das bedeutet, Deutschlands Wachstum wird wieder geringer sein als im Rest der EU. Wirklich überraschend kommt die EU-Schätzung nicht, denn auch die Bundesregierung in Berlin rechnet nur noch mit einem Mini-Wachstum von 0,5%.
12: Fast jeder 5. Bus ist zuletzt beim TÜV durchgefallen. Auch hier jüngere Reise- und Linienbusse schneiden demnach schlechter ab, so der TÜV-Verband. Viele Unternehmen würden bei der Wartung sparen, weil das Geld fehle. Der Branchenverband widerspricht und sagt, die Anforderungen an Busse würden immer höher. Jetzt ist es offiziell. Manuel Neuer steht bei der Fußball-WM im Tor der deutschen Nationalmannschaft. Bundestrainer Nagelsmann hat den offiziellen Kader in Frankfurt bekannt gegeben. Mit dabei ist auch Nene Brown von Eintracht Frankfurt. Auftakt der WM in Nordamerika ist am 11. Juni. Den ganzen Kader findet ihr dann auf ffh.de und bei uns in der App.
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15: Das wird allmählich richtig schön. Merkt ihr es? Ja, wie viel plötzlich die Sonne Platz hat am Himmel, weil sich die vielen dicken Wolken, zumindest fast alle, verzogen haben. Temperaturen schön. 24 Grad total angenehm. Für alle, die es über 30 Grad nicht mögen, keine Ahnung, sperrt euch ein daheim. Das Wochenende wird es richtig hochsommerlich. Ganz, ganz viel Sonnenschein. Nur am Sonntag vielleicht mal ein paar vereinzelte Schauer und harmlose Wolken bei uns am FFH-Landhimmel.
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17: Achtung auf der A5 Frankfurt-Kassel zwischen dem Gambacher Kreuz und Fernwald liegt ein Auspuff auf der rechten Spur. Bitte fahrt ganz besonders vorsichtig. Die A7 Fulda-Würzburg zwischen dem Rasthof Udrichshausen und Bad Brückenau-Volkers. 5 Kilometer Stau an der Baustelle. Plant 35 Minuten mehr Zeit ein und bitte umfahrt das Gebiet am besten weiträumig. Die A643 in beiden Richtungen voll zwischen Mainz-Gonsenheim und Wiesbaden-Dotzheim. 3 Kilometer Stau, deswegen auch Rückstau bis auf die A66 nach Wiesbaden-Mainzer Straße. Hier braucht ihr insgesamt 25 Minuten länger. Und richtig in sich hat es die A648 Frankfurt-Eschborn zwischen dem Westkreuz Frankfurt und dem Eschborner Dreieck. 3 Kilometer Stau immer noch wegen der Tagesbaustelle bis etwa 18 Uhr, also noch eine Stunde. Eine Spur ist frei. Dadurch staut sich es aber zurück bis auf die A5 ab dem Frankfurter Kreuz. Und ihr braucht insgesamt 50 Minuten mehr Zeit. Auch hier bitte umfahrt das Gebiet am besten weiträumig. Das waren die größten Staus

0: Nicht nur der DFB-Kader steht jetzt fest, nein, auch unsere 5 Finalisten für Take That Live in ihrer Heimat in Manchester. Wir bringen euch ja hin, ne? Inklusive Flug und Übernachtung erzählen wir euch schon die ganze Zeit und möchten dafür von euch wissen, was wäre denn euer Einsatz? Also was würdet ihr dafür tun oder geben? Unsere Praktikantin von Echt Evren, die Leonie, ist jetzt bei mir.
1: Hallo.
0: Und du warst ja auch im Auswahlkomitee. So, jetzt habt ihr zusammengesessen, beraten. Jetzt verrate uns, wer ist alles dabei?
1: Also, erstmal haben wir die Jasmin aus Fulda. Sie würde in 72 Stunden zu Fuß von Fulda zum Funkhaus wandern.
0: Okay, das sind wie viele Kilometer? Meine Güte, reichen da überhaupt 72 Stunden? Würde die das schaffen?
1: Das ist die Frage. Sie hat mir erzählt, sie ist sonst erst 20 Kilometer pro Tag gelaufen. Jetzt wären es ungefähr 35, also okay, fast das Doppelte.
0: Ja, also aber auf jeden Fall ist sie eine Geübte. Gut.
1: So ist es.
0: Ja.
1: Dann so haben wir die Jutta aus Großgrotzenburg. Sie würde sich tatsächlich eine Kombi aus dem FFH und dem Take That Logo auf die Wade tätowieren lassen.
0: Okay, krass. Und ich glaube auch mit einer gewissen Größe, ne?
1: 5x5 cm.
0: Ja, wow. Wobei Tattoos waren einige dabei. Muss man trotzdem sagen, Respekt, das bleibt ja dann für immer. Wen haben wir noch?
1: Außerdem im Finale haben wir die Steffi aus Frankfurt-Sindlingen, ein Riesen-Fan. Für den Trip nach Manchester würde sie sogar eine monströse Take-That-Sammlung verschenken.
0: Also das ist, glaube ich, schon wirklich ein krasser Einsatz, weil das hat so einen sehr ideellen Wert. Okay, und jetzt Männer, haben wir da noch welche hier dabei im Finale?
1: Da haben wir einen, den Hilmar aus Fulda.
0: An den erinnere ich mich. Mit dem habe ich gesprochen, der würde für ein paar Tage auf einer Kinderkrankenstation aushelfen und die Kinder bespaßen, hat er gemeint, ne? Und sich extra Urlaub dafür nehmen.
1: Ja.
0: Und zum Schluss?
1: Zum Schluss haben wir noch die Anna aus Eschborn. Die haben wir vorhin erst gehört.
0: Ja.
1: Sie würde mit ihrer Mama im Supermarkt ein Take-That-Karaoke-Konzert zum Besten geben.
0: Genau, die meint es richtig
1: das
0: ernst.
1: Das glaube ich auch, ja.
0: Genau, also was sie erzählt hat von ihrer Mama, die Anna, was die für ein Hardcore-Fan war, also heftig. Wir drücken allen 5 die Daumen. Wer von ihnen zu Take-That fliegt, entscheidet jetzt ihr. Das liegt in euren Händen. Es geht los mit unserem Voting morgen früh ab 6 auf ffh.de. Und wann wird es dann verkündet, Leonie?
1: Das verkünden wir um 9.
0: In Guten Morgen Hessen.
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0: So, und zur Einstimmung machen diese Jungs jetzt mal richtig Feuer. Der geht vorwärts. Take That mit Relight My Fire. Dreht ruhig ein bisschen laut. Macht einfach Spaß bei 24.

0: ist der FFH-Hessen-Reporter. Ah ja, gut, die treiben sich natürlich bei euch in der Region rum und horchen nach, was es Neues, Berichtenswertes gibt. Deshalb schalten wir auch gleich mal rüber in die einzelnen hessischen Regionen.
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0: Es ist 17 Uhr und gleich 28 und das Update aus der Verkehrszentrale Deutschland von Nils Grunwald.
22: Die A7 Fulda-Würzburg zwischen dem Rasthof Utrichshausen und Bad Brückenau. Volker, 6 Kilometer Stau an geräumter Unfallstelle. Plan 50 Minuten mehr Zeit aber noch ein und bitte umfahrt das Gebiet weiträumig. Die A643 in beiden Richtungen zwischen Mainz-Konzenheim und Wiesbaden-Dotzheim. 3 Kilometer Stau, deswegen staut sie es auch immer noch bis auf die A66 nach Wiesbaden-Mainzer Straße. Plan 20 Minuten mehr Zeit ein und richtig heftig immer noch die A648 Frankfurt-Eschborn zwischen dem Westkreuz Frankfurt und dem Eschborner Dreieck. 3 Kilometer Stau wegen einer Tagesbaustelle, die soll ja in etwa einer halben Stunde dann hoffentlich weg sein. Es staut sich deswegen aber zurück bis auf die A5 ab dem Frankfurter Kreuz und ihr müsst eine Stunde mehr Zeit einplanen. Bitte umfahrt das Gebiet am besten auch hier weiträumig. Das waren die größten Staus. Alle Infos gibt's auch für eure Strecke in unserer FFH-App.
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0: Last Boy bei Hitradio FFH mit dem coolen Songtitel Beautiful Life. Es ist der 21. Mai und damit auch Welttrinkgeldtag. Also der Tag, an dem wir offiziell so tun, als hätten wir gerade kein Kleingeld dabei. Ja, meine Güte, aber ganz ehrlich, so ein bisschen Trinkgeld ist doch wie ein kleines Danke mit Geklimper und Geräusch.
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2: Für mich noch einen Kaffee, Anke.
3: Mit oder mit ohne guten Service zum Tag des Trinkgelds?
2: Mit ohne, wie immer. Trinkgeld oder wie der Bauamtsleiter es genannt hat, als er mir einen Carport genehmigen sollte, Bestechung.
3: Stefan!
2: In südlichen Ländern gilt das als vorgezogenes monetäres Dankeschön.
3: Würde mich nicht wundern, wenn der Trinkgeldtag bald ein offizieller Feiertag für alle Berufsgruppen wird, damit sich jeder wenigstens auf die Art noch sein Gehalt verbessern kann.
2: Ich höre schon die Piloten durchsagen vor der Landung. Verehrte Passagiere, wir lassen jetzt noch ein Körbchen rumgehen. Mein Pilot spart auf einen neuen Fahrradschlauch für sein Lieferando-Bike.
3: So wird's kommen.
4: Einmal die 3 und die Spardose hier.
2: So eine stelle ich jetzt auch hier auf. Bei dem Kaffee verlange ich fürs Trinken Geld.
4: Also in Japan wird Trinkgeld übrigens als Beleidigung aufgefasst.
3: Habe ich auch schon erlebt, als ich dem Serviettenknicker im Restaurant noch als Dankeschön einen Rest Aperol im Glas gelassen habe.
2: Das war mit Sicherheit keine Überraschung für den.
3: Weil Aperol so teuer ist und ich großzügig war?
2: Nee, bei dir kann man lange warten, bis der Groschen fällt.
3: Sammeln Sie PayPal-Punkte, haben Sie eine Sparkarte oder sind Sie im Ammergau-Club?
2: Ammergau?
3: Das ist der einzige Ober, den ich kenne.
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0: 60 Milliarden Euro investieren. Allerdings hauptsächlich in die künftigen Kernmarken wie Fiat und Peugeot. Opel wird in die Gruppe der Regionalmarken einsortiert. Schauen wir noch zur Börse. Da schließt der DAX 0,5% im Minus bei 24.606 Punkten.
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2: Zweistellige Temperaturen in der Nacht, das hatten wir lange nicht mehr. Es bleibt trocken auch, teils neblig bei 12 bis 8 Grad. Morgen dann schönes Frühsommerwetter mit Höchsttemperaturen zwischen 26 und 29 Grad. Also richtig klasse. Das Wochenende ist dann schon sommerlich mit örtlich 31 Grad am Samstag, am Sonntag 32 Grad. Also wenn das Wasser nicht so kalt wäre, könnte man Pfingsten schon mal in den See springen.
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2: Ach ja, jetzt habe ich, genau. Hier ist der FFH-Verkehrsservice. So, jetzt sind wir wieder auf der Reihe. A7 Fulda-Würzburg zwischen Rastorf-Utrichshausen und Bad Brückenau-Volkers haben wir 6 Kilometer Stau an geräumter Unfallstelle. Plant hier bitte 50 Minuten mehr Zeit ein. Bitte umfahrt das Gebiet auch am besten weiträumig. A648 Frankfurt-Eschborn zwischen Westkreuz Frankfurt und Eschborner Dreieck 3 Kilometer Stau wegen einer Tagesbaustelle bis etwa 18 Uhr. Hier ist nur eine Spur frei. Dadurch staut es sich auch auf der A5 ab dem Frankfurter Kreuz. Ihr braucht eine Stunde mehr Fahrzeit. Bitte umfahrt auch dieses Gebiet weiträumig. A661 Oberursel-Egelsbach zwischen Bad Homburger Kreuz und Preungesheimer Dreieck. Stockender Verkehr wegen einer Baustelle. Wer nach dem Preungesheimer Dreieck abfahren möchte, ordnet sich vor der Baustelle am besten links ein. Plant hier 20 Minuten mehr Fahrzeit ein. Soweit die größten Staus. Reicht auch für dich, ne? Alle Infos auch für eure Strecke findet ihr in unserer FFH-App. Gute Fahrt.
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2: Mit Uta Schmitz. Guten Abend. Und heute mit Themen, die für viel Zündstoff sorgen. Fußball-Bundestrainer Nagelsmann gibt seinen WM-Kader bekannt. Neuer ist erste Wahl im Tor. Außerdem Rente mit 70 bei weniger Geld. Was ist dran an den angeblichen Vorschlägen der Rentenkommission für die Bundesregierung? Wir klären das gleich. Und peinliche Radiopanne in Großbritannien. Ein Sender erklärt König Charles für tot. Wird eine spannende erste Stunde.

0: Er ist komplett raus, der offizielle DFB-Spielerkader für die Fußball-WM.
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0: Haben wir Klarheit. Bundestrainer Nagelsmann hat seinen Kader in Frankfurt vorgestellt. Meist diskutiert sicher die Entscheidung im Tor. Manuel Neuer ist die alte und neue Nummer 1 und nicht der Hoffenheimer Oliver Baumann, der die ganze Quali gespielt hat. Der Bundestrainer versucht erstmals seinen Schritt zu erklären.
2: Jeder weiß, glaube ich, welche Aura den Manu umgibt, welche Qualitäten er hat, was auch einer Mannschaft gibt. Zu den drei besten Torhütern des Landes gehört er zweifelsfrei und deswegen ist er verdientermaßen dabei und er hat sich dazu bekannt, nochmal ein Turnier zu spielen. Wir planen mit ihm als Nummer 1 mit dem Wissen, dass wir, ich sage es mal, eine Weltklasse 1B-Lösung, die wir installiert haben, ebenfalls dabei haben. Die Entscheidung steht so und sie ist in meiner Meinung auch die richtige.
0: Das dürfte den Hoffenheimer Baumann hart treffen. Der mache aber gute Miene zum bösen Spiel, versicherte Nagelsmann und sei gewillt einzuspringen.
2: Und wenn da mal ein Spiel wegfällt, weil er vielleicht Probleme hat, was passieren kann, nochmal, natürlich musst du das einkalkulieren, dann werden wir mit Olli einen Torwart haben, der es genauso gut machen wird wie bei der WM, ja, und WM-Quali. Und da hat er sich auch committed. Trotzdem war er natürlich nicht so am Telefon und gesagt, ja klar Trainer, alles kein Problem, das ist ja klar.
0: Fun Fact, Nagelsmann trug bei der PK Socken, die er von Baumann geschenkt bekommen hatte. Dritter Torhüter im Bunde ist jetzt Alexander Nübel vom VfB Stuttgart. Wie kommt die Torwartdiskussion bei den Fans an? Neuer, die Nummer 1.
3: Also es ist halt für mich Kindheitsding, glaube ich, dass er immer da war.
4: Ja, ich finde, das ist der Hammer, weil ich finde, Manuel Neuer ist der Beste, den Deutschland je gesehen hat im Tor. Also finde ich es super.
5: Wir haben WM nur geguckt, weil er im Tor stand.
6: Wenn man es moralisch betrachtet ist, wäre Baumann besser.
5: Der Baumann hat sich jetzt auch drauf eingestellt und da irgendwie die Motivation zu nehmen, finde ich nicht fair.
3: Ich finde, im Leistungssport müsste der ins Tor, der es am besten machen kann. Aber ob man in dem Alter das noch in der Taktung schafft, weiß ich nicht. Vielleicht teilen sich es beide einfach.
0: Ja. Neuer ist 40, könnte passieren. Was fällt noch auf beim WM-Kader? Jamal Musiala hat auf den letzten Drücker das WM-Ticket gelöst, der war ja lange verletzt. Auch Leroy Sané steht im Kader und aus hessischer Sicht höchst erfreulich. Nathaniel Brown ist dabei, aber das ist ja keine Überraschung. Was seine Mama zur Nominierung gesagt hat, das hört ihr hier um kurz nach 7.

0: 13 nach 6.
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0: König Charles lebt. Ja, warum auch nicht, ne? Naja, weil ein britischer Radiosender aus Versehen seinen Tod vermeldet hat. Radio Caroline. So heißt der Sender, da hieß es am Dienstag, der König ist tot. Wie kann das passieren? Der Sender erklärt das mit einem Computerfehler. Der habe plötzlich das Prozedere für den Todesfall des Monarchen ausgelöst. Alle Radiostationen in Great Britain sind auf den Worst Case vorbereitet. Und zu diesem Prozedere gehört demnach neben der Ansage, dass der König verstorben sei, eine Funkstille zur Andacht. Alles das ist so gelaufen. Und diese Sendepause, die hat dann wohl die Radiomitarbeiter alarmiert, dass im Programm irgendwas schief läuft. So heißt es jedenfalls als Erklärung von Radio Caroline. Aber nein, wir müssen uns keine Sorgen machen. Dem König geht es gut. Der ist gerade in Irland. Zur Zeit des Vorfalls schaute er einer Folklore-Gruppe zu beim Tanzen und genehmigte sich einen guten irischen Whisky. Slancher.

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0: Hier ist der FFH-Verkehrsservice. In 2 Minuten ist es 6:30. A5 Kassel-Frankfurt. Vollsperrung zwischen Fernwald und Gambacher Kreuz wegen eines Unfalls. 5 Kilometer Stau. Bitte umfahrt das Gebiet nach wie vor weiträumig. A7 Fulda-Würzburg zwischen Rastorf-Utrichshausen und Bad Brücken auf Volkers. Da haben wir 6 Kilometer Stau und stockenden Verkehr an der Baustelle. A648 Frankfurt-Eschborn zwischen Westkreuz-Frankfurt und Eschborner Dreieck. 3 Kilometer Stau wegen einer Tagesbaustelle. Hier ist nur eine Spur frei und dadurch staut es sich auch auf der A5 ab dem Frankfurter Kreuz. Ihr braucht 1 Stunde mehr Fahrzeit, also am besten umfahrt ihr das Gebiet auch weiträumig. Das waren die größten Staus. Alle Infos auf eure Strecke findet ihr in unserer FFH-App.
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0: Hey Radio FFH am Donnerstag. Aufregerthema Rente. Im Moment sorgen Schlagzeilen für Diskussionen über die Rente ab 70.
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0: Experten sollen der Bundesregierung demnächst Vorschläge für eine Großreform der Rente vorlegen. Müssen Mit-30er und Jüngere tatsächlich später bis 70 arbeiten für weniger Geld? Das behauptet die Bild. Peter Toussaint aus den FFH-Nachrichten. Was ist da dran?
2: Also Fakt ist, dass diese Kommission an einer Empfehlung arbeitet und die betrifft Menschen, die 30 Jahre alt sind und jünger. Von der Entwicklung der Bevölkerung wissen wir ja, dass es bald deutlich weniger Arbeitnehmer in Deutschland geben wird, wenn die Babyboomer in Rente gehen. Dann braucht es mehr Einzahler. Das Rentenalter schrittweise zu erhöhen, wie es die Bild schreibt, ist eine Möglichkeit. Ob es genau bis 70 geht, das wissen wir nicht. Sinkt das Rentenniveau von jetzt 48% auf 46%? Das ist auch nicht klar. Aus Berlin und von dem Gremium kam sofort das Dementi, es stehe noch keine Empfehlung fest.
0: Der Bildbericht hat ja auch in Berlin für Unruhe gesorgt. Es sickern ja häufig solche Beschlüsse auch schon mal durch. Wäre nicht das erste Mal. Was ist das für eine Kommission? Wer sitzt da drin?
2: Die Bundesregierung hatte diese Kommission im Winter eingesetzt, um Vorschläge für die langfristige Finanzierung der Rente zu erarbeiten. An ihnen will sich die Politik bei späteren Reformen orientieren. Die Kommission arbeitet nach Regierungsangaben unabhängig und frei von Weisungen. Aber das Gremium tagt nicht im luftleeren Raum. Darin sitzen neben Wissenschaftlern auch Vertreter der drei Regierungsparteien, CDU, CSU und SPD.
0: Also fassen wir nochmal zusammen, beim Thema Rente bis 70 ist nichts beschlossen.
2: Genau. Und das Thema könnte auch zur nächsten Belastungsprobe für die schwarz-rote Koalition werden. Denn Gewerkschaften und Sozialverbände sind gegen Rente mit 70 und weniger Geld. Viele in der Union können sich eine Rente mit 70 aber vorstellen.
0: Da ist der nächste Zoff offensichtlich vorprogrammiert. Die aktuelle Diskussion ist also ein schöner Vorgeschmack auf das, was noch kommt.

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5: Mann und Kind verunglücken schwer mit dem Motorrad. Currywurst feiert Kantinen-Comeback. 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
5: Ich bin Judith Kolb. Guten Abend. War das grob fahrlässig? Ein Mann und ein 10-jähriger Junge sind in Zeitlos in der Bayerischen Rhön mit einem Motorrad verunglückt. Die Maschine hatte seit 10 Jahren keinen TÜV mehr. FFH-Reporterin Eva-Maria Lauber.
6: Der 59-Jährige hatte den Jungen mit auf dem Motorrad, als plötzlich die Bremsen blockierten, so die Polizei. Beide stürzten und wurden so schwer verletzt, dass sie mit Rettungshubschraubern ins Krankenhaus gebracht werden mussten. Bei dem 10-Jährigen bestand zwischenzeitlich sogar Lebensgefahr, sagt mir die Polizei. Mittlerweile ist er aber stabil. Die Polizei ermittelt jetzt gegen den Mann wegen fahrlässiger Körperverletzung. Ob der fehlende TÜV Grund für den Unfall war, ist noch unklar.
5: Er blitzt bei einer Mitarbeiterin ab, kommt zurück und zündet die Tankstelle an. Für diese Tat in Heusenstamm muss ein Mann 5 Jahre ins Gefängnis. Außerdem muss der alkoholkranke 39-Jährige eine Therapie machen, hat das Landgericht Darmstadt entschieden. Vor der Tat letzten Sommer soll die Mitarbeiterin es abgelehnt haben, dass er ihr seine Nummer gibt. 2009 sterben bei einem Absturz einer Air France-Maschine von Rio de Janeiro nach Paris 228 Menschen. Jetzt sind die Airline und der Flugzeugbauer Airbus schuldig gesprochen worden. Das Berufungsgericht in Paris verurteilte beide Unternehmen wegen fahrlässiger Tötung und verhängte eine Geldstrafe von jeweils 225.000 Euro. FFH-Reporter Michael Evers.
7: Für die Angehörigen, von denen etliche hier im Gerichtsgebäude in Paris das Urteil verfolgten, ist der Schuldspruch eine Genugtuung und Erleichterung. Jahrelang hatten sie einen

0: In unsicheren Zeiten verlässt man sich auf Bewährtes, auch beim Essen. Ja, vielleicht ist es aber auch eine wirtschaftliche Frage. Durch die gestiegenen Lebensmittelpreise kaufen ja auch im Supermarkt viele Leute etwas weniger gesundes Essen, oft einfach, weil es eben günstiger ist. Dazu passen auch jüngste Zahlen zum Fleischkonsum allgemein in Deutschland. Der ist nämlich wieder leicht gestiegen. Und vegetarische oder vegane Fleischalternativen in Deutschland werden nach langem Boom jetzt erstmals wieder etwas weniger hergestellt.
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2: Ja, Sonja hat es ja schon gesagt, der Sommer kommt jetzt richtig auf Touren. Zweistellige Temperaturen in der Nacht, das können wir doch feiern, das hatten wir lange nicht mehr. Es bleibt sogar trocken, teils neblig bei 12 bis 8 Grad. Morgen kriegen wir richtig schönes Frühsommerwetter mit Höchsttemperaturen zwischen 26 und 29 Grad. Und am Wochenende werden viele schon wieder stöhnen. Sommerlich mit örtlich 31 Grad am Samstag, Sonntag sogar bis 32 Grad.
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2: Der FFH-Verkehrsservice A5 Frankfurt-Kassel. Zwischen Frankfurt-Niederrad und Nordwestkreuz Frankfurt, da haben wir streckenweise stockenden Verkehr. A5 Kassel-Frankfurt, die Vollsperrung zwischen Fernwald und Gambacher Kreuz wurde wieder aufgehoben. Aktuell staut es sich hier noch auf 9 Kilometer wegen Bergungsarbeiten auf der linken und mittleren Spur. Und A7 Fulda-Würzburg zwischen Rasthof-Utrichshausen und Bad Brückenau-Volkers 2 Kilometer Stau und stockender Verkehr an der Baustelle. Ja, soweit die Verkehrsmeldung, da wo es geht. Und das ist ja in den meisten Fällen der Fall. Gute Fahrt.
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2: Mit Uta Schmidt und das sind meine Themen in dieser Stunde. Süße Daumendrücker für den Eintrachtler Nene Brown. Er ist erwartungsgemäß im WM-Kader, mehr zu umstrittenen Nominierungen, auch gleich im Sport. Außerdem, mit einem Kirschbaum fing alles an. Die Posse um den Neubau einer Sporthalle in Kassel ist ebenfalls Thema in dieser Stunde. Schön, dass ihr dabei seid.
1: Hallo.

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1: Kommt von Fußball-Bundestrainer Julian Nagelsmann.
2: Diese hundertprozentige Wahrheit gibt es nicht. Ich sage, man kann es anders machen, vielleicht auch besser. Ob es dann besser ist, das weiß nur der liebe Gott, ich weiß es nicht.
1: Sagte selbst über die Nominierung der deutschen Fußballnationalmannschaft, besonders die umstrittene Torwartentscheidung, sorgt ja für Diskussionen. Wie er das Ganze begründet, das erzählt uns oder erklärt uns Sonja Pahl gleich im FFH-Sport.

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1: Am 11. Juni startet die Fußball-WM in den USA, Kanada und Mexiko. Und seit heute wissen wir, welche deutschen Fußballer den Titel holen sollen. Bundestrainer Julian Nagelsmann hat seinen Kader bekannt gegeben. FFH-Sportreporterin Sonja Pahl. Manuel Neuer wird tatsächlich die Nummer 1 im deutschen Tor. Wie hat Nagelsmann seine Rolle rückwärts in Bezug auf Oliver Baumann, die bisherige Nummer 1, erklärt?
2: Also vorneweg, Nagelsmann hat zugegeben, dass die Kommunikation natürlich sehr unglücklich war und auch Oliver Baumann sehr enttäuscht war, aber er habe einfach darauf gewartet, dass Manuel Neuer seinen Vertrag bei den Bayern verlängert und das ist erst vor kurzem passiert. Insgesamt sieht Nagelsmann die seiner Meinung nach topsportlichen Leistungen von Manuel Neuer über die Saison und sagt dann wörtlich, der Manu hat einfach eine ganz besondere Erfolgsaura, die sonst keiner hat, auch ich nicht. Die Erfahrung also plus die Fähigkeit, ein ganzes Team mitzureißen, das spricht alles für Neuer.
1: Mal ganz blöd gefragt, warum muss der warten, bis der seinen Vertrag bei den Bayern unterschreibt?
2: Weil die Verträge von Spielern in den Vereinen nur bis zum 1. Juli laufen oder bis zum 30.06. Und wenn die WM läuft, die läuft länger als 30.06. Das hat wohl versicherungstechnische Gründe auch.
1: Ah, okay. Aber ich sag mal so, wir im Hessenland können uns ja freuen, gleich 4 Spieler zumindest aus dem FFH-Land sind im Kader dabei. Vorneweg Nene Brown von der Frankfurter Eintracht und der war auch Teil der sehr süßen Social-Media-Kampagne, mit der DFB ja heute früh die ersten Kaderplätze schon bekannt gegeben hatte.
3: Hallo Nene, wir wünschen dir alle nur das Beste und bleib einfach so, wie du bist. Du kennst unseren Spruch, es kommt, wie es kommt und es kommt gut. I love you, Damen sind geglückt.
4: Hallo Nene, ich bin sehr, sehr stolz auf dich.
2: Das sind die Mutter von Nene Brown und sein Bruder, die wir da hören. Süß, oder?
1: Der Bruder ist noch sehr jung, oder?
2: Ja, sehr, sehr jung. Ja, klar, der Nene ist ja auch noch nicht so alt. Und so ähnlich klingt das Ganze übrigens auch bei Jamal Musiala, der ja in Fulda aufgewachsen ist. Und auch bei Mainzer Nadir Amiri. Lennart Kahl, der ja auch in Hessen geboren ist, jetzt bei den Bayern spielt, ist auch am Start. Insgesamt hat der Bundestrainer versucht, hier heute so ein bisschen Aufbruchstimmung zu verbreiten und nochmal betont, wir wollen Weltmeister werden.
1: Ab jetzt werden die Wetten anlaufen in Freundeskreisen, Bürogemeinschaften und Handwerkerkolonnen. 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
17: Um 7:40 A5 Kassel-Frankfurt. Die Vollsperrung zwischen Fernwald und Gambacher Kreuz wurde wieder aufgehoben. Aktuell staute sich aber noch auf 7 Kilometer wegen Bergungsarbeiten auf der linken und mittleren Spur. Also dauert noch ein bisschen. A7 Fulda-Würzburg zwischen Rastorf-Utrichshausen und Bad Brückenau-Volkers. 2 Kilometer stockender Verkehr an der Baustelle.
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0: um den da ein Streit entbrannt ist. Die Schüler in Kassel brauchen aber auch dringend eine neue Sporthalle. Was beides miteinander zu tun hat, das hören wir jetzt von FFH-Reporter Marius Franke.
1: Ja, verhindert dieser Kirschbaum den seit Jahrzehnten geplanten Neubau einer Sporthalle? Stadt und Landkreis streiten sich. Schulleiter Stefan Alsenz, eigentlich sollten ja jetzt langsam die Bagger hier rollen.
2: Ursprünglich war der Zeitplan so, dass im Juni 27 die Einweihung stattfinden sollte. Der Kirschbaum, um den es sich dreht, der steht dort im Bereich. Das müssen Stadt und Landkreis miteinander ausmachen. Bin sicher, dass da eine Lösung möglich ist. Wichtiger aber ist, dass man die Bedarfe der jungen Menschen sieht, auch der Kasseler Sportvereine übrigens, die diese Halle dringend brauchen.
1: Die Stadt wirft dem Landkreis Versäumnisse vor, unter anderem beim Brandschutzkonzept und dass ein Neubau der Sporthalle mit Kirschbaum auch möglich sei.
2: Ich würde mir sehr wünschen, dass man einen guten Kompromiss findet und dass man Ende des Jahres bereits mit den aktiven Arbeiten angefangen hat.
1: Der Landkreis sagt auf meine Nachfrage, die Versäumnisse seien ihnen neu und das Baufeld sei gemeinsam mit der Stadt ausgesucht worden.
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0: ein schlaues Remake ist das. Er hat den deutschen Titel einfach auch noch auf Englisch eingesungen, der Joris. Heart Overhead. Kriegt ihr gleich komplett aktuell angesagt. Und eine ganz markante Stimme aus dem Jahr 1999. Das ist Macy Gray, I Try. Läuft hier bei FFH auf jeden Fall vor 8.
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13: Nahezu endloser Reichsbürgerprozess. Morgen wieder Warnstreiks in Hessen. Das Wetter wird morgen sogar noch schöner.
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13: Ich bin Judith Kolb. Guten Abend. Sie wollten offenbar den Bundestag stürmen und für einen gewaltsamen Umsturz sorgen. Die mutmaßlichen Reichsbürger rund um Prinz Reuß. Seit jetzt 2 Jahren sitzen sie in Frankfurt auf der Anklagebank im wohl größten Terrorprozess der Bundesrepublik. FFH-Reporter Yannick Schick hat mit Gerichtssprecherin Gundula Fehns-Böhr über die gigantischen Dimensionen gesprochen, unter anderem die Aktenberge.
14: Bei Anklageeingang waren es 100 Umzugskartons. Und dieser Aktenbestand wächst weiter an. Das liegt an weiteren Ermittlungsergebnissen.
15: Warum dauert dieses ja sehr große Verfahren so lang? Warum ist das auch so groß?
14: Alles muss in dieses Hauptverfahren eingeführt werden. Überwachungsprotokolle von Telefonaten, Chatverläufe, sonstige Nachrichten. All das ist sehr, sehr zeitaufwendig.
13: Er sollte wohl für den Iran Juden in Deutschland ausspähen, für Morde und Brandanschläge. Deshalb hat die Bundesanwaltschaft in Hamburg einen Mann angeklagt. Der Däne mit afghanischen Wurzeln soll demnach unter anderem den Präsidenten des Zentralrats der Juden, Josef Schuster, ausspioniert haben. Widerliche Tat in Aslar. Hier soll ein Betrunkener laut Polizei ein kleines Mädchen angespuckt und die Mutter beleidigt haben. Die Frau und ihr 2-jähriges Kind waren demnach gerade aus einem Zug gestiegen, als sie der Mann unvermittelt attackierte. Hintergrund war offenbar ein rassistisches Motiv. Gegen den Mann laufen jetzt mehrere Strafverfahren. Wieder Streiks im Groß- und Einzelhandel, unter anderem bei Rewe, Kaufland, IKEA oder Zara. Dazu hat die Gewerkschaft Verdi in Hessen aufgerufen, denn das von den Arbeitgebern vorgelegte Angebot in den aktuellen Tarifverhandlungen sei nicht verhandlungsfähig. Gleichzeitig soll es morgen Kundgebungen in Kassel und in der Mainzer Innenstadt geben. In Mainz werden laut Verdi bis zu 700 Streikende aus Hessen erwartet.

0: Ich finde, es wird dann schnell auch wieder ein bisschen groß geredet. Mal sehen, ob er die Leistung bringen kann. Ja.
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2: Also die Zeichen stehen da sehr auf Sommer über Pfingsten. Das könnte eine Wucht werden, das Wochenende. Zweistellige Temperaturen schon heute Nacht. 12 bis 8 Grad. Es bleibt auch trocken. Morgen schönes Frühsommerwetter. Höchsttemperaturen dann zwischen 26 und 29 Grad. Und dann klettert das Thermometer weiter. Das Wochenende wird richtig sommerlich. Samstag örtlich 31, am Sonntag bis zu 32 Grad. Am Montag geht das mit der Wärme genauso weiter. Und ich sag mal, wenn das Wasser nicht so kalt wäre, ne, von der komischen Eiseskälte da neulich, da könnte man Pfingsten auch schon mal in den See springen. Hier ist der FFH-Verkehrsservice. Der ist auf eine Meldung zusammengeschmolzen. A7 Fulda-Kassel zwischen Bad Hersfeld-West und Homberg-Efze steht ein defekter LKW auf der rechten Spur. Bitte fahrt hier besonders vorsichtig. Ansonsten nichts los. Gute Fahrt.
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2: Einen famosen Abend euch. Vielleicht verbringt ihr ihn ein bisschen draußen, hört Radio. Wir lernen gleich das Hessentagspaar kennen. Ein echtes Ehepaar, Vera und Max Budica. Außerdem schafft ein beliebtes deutsches Gericht ein Kantinen-Comeback. Das Schnitzel ist es nicht. Aufklärung in dieser Stunde.
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0: nochmal schöne Grüße auf die Terrassen und Balkone in Hessen. Endlich könnt ihr wieder draußen sitzen und mit den Nachbarn klönen. Hitradio FFH jetzt mit dem Start in endlich sommerliche Gefühle, Festivalgefühle. Auf den Hessentag in Fulda freuen sich vermutlich alle Beteiligten und alle Hessen. Zwei Menschen fiebern den 12. Juni, dem Starttag, aber besonders entgegen. Sie repräsentieren ihre Stadt Fulda in besonderem Maße. Das Hessentagspaar Dudika. Für Vera ist das jetzt der Höhepunkt nach langer Vorfreude.
1: Wir haben jetzt schon ein Jahr lang wirklich viele Veranstaltungen und auch Empfänge besuchen dürfen. Und ich glaube, auf dem Hessentag geht es auch dann so weiter. Aber dann ist es natürlich schön, das ist unser Heimspiel, da kennen wir uns dann aus. Das ist dann unser Hessentag und ich glaube, das wird dann was ganz Besonderes. Und so richtig in Worte fassen kann man es nicht. Das ist jetzt einfach nur noch Vorfreude auf das, was kommt.
0: Eigentlich arbeitet Vera im Frauenbüro der Stadt Fulda. Früher war sie bei der Polizei Hessen.

0: Wer noch nie auf so einem Hessentag war, dem sei Fulda vom 12. bis 21. Juni dringend ans Herz gelegt. Das ist ein Fest für die ganze Familie von 5 bis 95, vielleicht auch von 0 bis 100. Ich weiß es nicht, probiert's aus. Max vom Hessentagspaar Dudika freut sich wie Vera streng genommen auch schon seit 5 Jahren auf das Fest der Hessen. Eigentlich sollten er und Vera nämlich schon 2021 Hessentagspaar sein. Wegen Corona wurde verschoben. Aber jetzt geht's richtig los mit viel Action.
1: Man kann eigentlich nichts so wirklich rauspicken, weil es sind 1200 kostenlose Veranstaltungen.
0: Ja, da ist eine Menge los. Das liegt dann an euch, was ihr da mitnehmt. Am besten jeden Tag hinfahren. 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
10: Und zwar um 9:03 A7 Fulda-Kassel zwischen Bad Hersfeld-West und Homberg-FZ. Da steht ein defekter LKW auf der rechten Spur. Bitte fahrt hier besonders vorsichtig. Ansonsten alles gut, alles ruhig. Für euch eine gute Fahrt.
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0: Zum Mittagessen in der Kantine eine Currywurst mit Pommes und Mayo. Die einen finden das lecker, die anderen ungesund. Die dritten ungesund, aber lecker. Laut einer jährlichen Statistik des Lebensmittelkonzerns Appetito feiert die Currywurst aber gerade ein kleines Comeback im Kantinenranking.
1: Echt jetzt?
0: Ja, FFH-Reporter Ronny Thorau. Eigentlich ist die Currywurst doch auf dem absteigenden Ast gewesen, oder?
2: Ja, bis 2019 war die Currywurst die Nummer 1 in der Kantine, aber dann ist sie jedes Jahr ein bisschen seltener auf dem Teller gelandet. Viele glaubten, das habe mit dem Trend zu bewussterer und gesünderer Ernährung zu tun. Aber jetzt, von Platz 4 wieder auf Platz 3, ist die Currywurst sozusagen wieder auf dem Treppchen der beliebtesten Kantinengerichte. Hinter Barmi Goreng übrigens auf Platz 2 und Spaghetti Bolognese auf Platz 1. Hinter sich gelassen hat die Currywurst mit Pommes zum Beispiel das Reisgericht Chicken Korma auf Platz 4 und dahinter auf Platz 5 schwäbische Käsespätzle.
0: Chicken Korma, das habe ich ja noch nie gehört, geschweige denn gegessen. Hier? Muss ich gleich mal googeln. Und Ronny, woran liegt das, dass die Currywurst gerade ein kleines Comeback feiert?
2: Ja, die Erheber der Statistik glauben, in unsicheren Zeiten verlässt man sich auf Bewährtes, auch beim Essen. Ja, vielleicht ist es aber auch eine wirtschaftliche Frage durch die gestiegenen Lebensmittelpreise. Kaufen ja auch im Supermarkt viele Leute etwas weniger gesundes Essen, oft einfach, weil es eben günstiger ist. Dazu passen auch jüngste Zahlen zum Fleischkonsum allgemein in Deutschland. Der ist nämlich wieder leicht gestiegen. Und vegetarische oder vegane Fleischalternativen in Deutschland werden nach langem Boom jetzt erstmals wieder etwas weniger hergestellt.
0: Der Klassiker Currywurst kehrt zurück auf die Kantinenteller und zum Nachtisch gibt's einen Kuchen am Meer. Cake by the Ocean. Bei FFH.

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1: Ich bin Babette Büchner. Nach dem Einsturz eines Wohnhauses in Görlitz ist in den Trümmern eine dritte Leiche gefunden worden. Es handle sich um einen Mann, mit hoher Wahrscheinlichkeit um den dritten Vermissten, sagte ein Polizeisprecher. Vorher wurden bereits 2 Leichen geborgen. Nach Polizeiangaben sind es die Touristinnen aus Rumänien, 25 und 26 Jahre alt. Das Haus mit Miet- und Ferienwohnungen war am Montagabend eingestürzt. Vermutet wird ein Gasleck. Experten sollen der Bundesregierung demnächst Vorschläge für eine Großreform der Rente vorlegen. Vorher löst schon ein Bildbericht über eine mögliche Anhebung des Renteneintrittsalters auf 70 Jahre Diskussionen aus. Betroffen wären alle ab 1990 Geborenen, heißt es darin. Es gab allerdings schnellen Widerspruch aus der Bundesregierung und von Mitgliedern der vertraulich tagenden Kommission. Alle machten deutlich, dass bisher nichts entschieden sei. Die Bundesanwaltschaft hat Anklage gegen einen Mann erhoben, der im Auftrag des Irans Juden und Freunde Israels für Mord- und Brandanschläge ausgespäht haben soll. Darunter waren der Präsident des Zentralrats der Juden, Josef Schuster, sowie der Präsident der Deutsch-Israelischen Gesellschaft, Volker Beck.
2: Mit angeklagt ist ein mutmaßlicher Komplize. Er soll ihm zugesagt haben, bei möglichen Anschlägen zu helfen. Der 53 Jahre alte Hauptbeschuldigte soll im vergangenen Jahr den Auftrag von einer Auslandseinheit der iranischen Revolutionsgarden erhalten haben. Er sollte Informationen über Schuster und Beck einholen und 2 jüdische Lebensmittelhändler in Berlin ausspähen. Tine Klimach, Nachrichtenredaktion.
1: Und zum Sport. Fußball-Bundestrainer Julian Nagelsmann hat heute bekannt gegeben, welche 26 Spieler er mit zur WM nimmt. Deutschlands Rekordtorwart Manuel Neuer kehrt dabei in die deutsche Nationalmannschaft zurück.
3: Namen wie den von Kapitän Joshua Kimmich, Nico Schlotterbeck oder Leon Goretzka hat der DFB bereits im Laufe des Vormittags veröffentlicht. Das Comeback von Manuel Neuer als deutsche Nummer 1 hingegen hob der Bundestrainer sich für die offizielle Kaderverkündung auf. Und seine Entscheidung für Neuer begründete er da so.
4: Da haben wir uns dafür entschieden, dass zu den besten 3 Torhütern des Landes der Alex, der Olli und der Manu gehört.
3: Aus München, Pia Wegner.
1: Das erste Gruppenspiel der DFB 11 ist am 14. Juni.
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5: Das ist jetzt. Und das wird richtig schön. Der Sommer kommt mit großen Schritten. Heute haben wir ja schon so einen kleinen Vorgeschmack gekriegt. Morgen wird es noch besser. Die Nacht schon teilweise zweistellig. 12 bis 8 Grad, so weit geht's runter. Und morgen kriegen wir dann viel Sonne, tolles Wetter. In der Spitze bis 26 und 29 Grad. Also irgendwo dazwischen spielt sich das ab bei euch im FFH-Land. Das ganze Wochenende bringt ganz, ganz viel Sonne. Und am Samstag und Sonntag regelrecht Hitze. Am Samstag geht's rauf bis maximal 31, am Sonntag bis 32 Grad. Und auch in der nächsten Woche ist der Sommer noch nicht vorbei. Der FFH-Verkehrsservice hat diese eine Meldung, und zwar für die A7 Fulda-Kassel. Zwischen Bad Hersfeld-West und Homberg-Efze steht ein defekter LKW auf der rechten Spur. Fahrt hier besonders vorsichtig. Ansonsten hat sich alles wieder beruhigt. Gute und sichere Fahrt für euch durch diesen Donnerstagabend.
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1: Ich bin David Riemer. Bei Flügen aus Deutschland wird ab Juli weniger Ticketsteuer fällig. Der Bundestag hat am Abend eine Gesetzesänderung beschlossen. Dadurch sinkt die Abgabe je nach Strecke um einen Betrag zwischen 2,50 Euro und 11,40 Euro pro Flug.
2: Der Luftverkehr in Deutschland stagniert. Die Luftverkehrsbranche sieht dafür in der Ticketsteuer zusammen mit ebenfalls stark gestiegenen Gebühren für Passagierkontrollen und Flugsicherungen einen Hauptgrund. Für sie ist die aktuelle Absenkung aber nur ein notwendiger erster Schritt gegen bestehende Wettbewerbsnachteile. Bei den Passagieren ankommen dürfte die Steuersenkung. Der Preisvorteil könnte aber beispielsweise durch steigende Kerosingebühren schnell wieder zunichte gemacht werden. Aus Berlin, Dirk Zeitler.
1: Nach dem Einsturz eines Wohnhauses in Görlitz ist in den Trümmern eine dritte Leiche gefunden worden. Es handle sich um einen Mann, mit hoher Wahrscheinlichkeit um den dritten Vermissten, sagt ein Polizeisprecher. Vorher wurden bereits 2 Leichen geborgen. Das Haus mit Miet- und Ferienwohnungen war am Montagabend eingestürzt, vermutet wird ein Gasleck. Die Rente ist immer ein Aufregerthema. Aktuell löst ein Bildbericht Diskussion im politischen Berlin aus. Die von der Bundesregierung eingesetzte Rentenkommission, die bis Ende Juni Vorschläge für umfassende Reformen der Alterssicherung machen soll, wolle eine Anhebung des Renteneintrittsalters auf 70 Jahre empfehlen, heißt es darin.
3: Es gab schnellen Widerspruch aus der Bundesregierung und auch von Mitgliedern der Rentenkommission. Bisher sei nichts entschieden und es dauere noch ein paar Wochen, bis die Vorschläge auf dem Tisch lägen, hieß es. Laut Artikel soll die Rente ab 70 für diejenigen gelten, die in den 90ern geboren sind und eben jünger. Auch das Rentenniveau soll sinken und es soll aktuell darüber diskutiert werden, ob man nach wie vor früher in Rente gehen darf. Rente mit 70 hatte schon Wirtschaftsministerin Reiche von der CDU ins Spiel gebracht. SPD, Gewerkschaften und Sozialverbände sind gegen eine generelle Anhebung der Altersgrenze. Aus Berlin, Tine Klimach.
1: Bundestrainer Julian Nagelsmann hat heute bekannt gegeben, welche 26 Spieler er mit zur WM nimmt. Deutschlands Rekordtorwart Manuel Neuer kehrt dabei in die deutsche Nationalmannschaft zurück als Nummer 1 im Tor. Angeführt wird das Aufgebot von Kapitän Joshua Kimmich. Neu mit dabei ist unter anderem Lennart Karl vom FC Bayern. Das erste Gruppenspiel der DFB-Elf ist am 14. Juni. Zum Wetter die aktuelle Vorhersage des Deutschen Wetterdienstes. Die Temperaturen fallen heute Nacht auf Werte zwischen 11 und 5 Grad. Dazu gibt es im Norden und Nordosten einige Wolken. Es bleibt aber meist trocken. Morgen ziehen dann in der Nordosthälfte auch einige Quellwolken auf. Ansonsten gibt es Sonne satt bei 21 bis 28 Grad maximal. Am Oberrhein sind sogar 30 Grad möglich.
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4: Mit einer neuen Meldung von der A7 Fulda Richtung Kassel. In der Abfahrt nach Fulda Mitte hat es einen Unfall gegeben im Kurvenbereich. Also bitte hier ganz besonders vorsichtig fahren. Ansonsten euch noch eine sichere Weiterfahrt.
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1: Mit einer wichtigen Unterbrechung. Achtung bitte auf der A45 Aschaffenburg Richtung Gießen. Zwischen dem Langsellenbader Dreieck und Hammersbach liegt ein Reh auf der Fahrbahn. Also bitte hier ganz besonders vorsichtig fahren.

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1: Ich bin David Riemer. Bei Flügen aus Deutschland wird ab Juli weniger Ticketsteuer fällig. Der Bundestag hat am Abend eine Gesetzesänderung beschlossen. Dadurch sinkt die Abgabe je nach Strecke um einen Betrag zwischen 2,50 Euro und 11,40 Euro pro Flug.
2: Der Luftverkehr in Deutschland stagniert. Die Luftverkehrsbranche sieht dafür in der Ticketsteuer zusammen mit ebenfalls stark gestiegenen Gebühren für Passagierkontrollen und Flugsicherung einen Hauptgrund. Für sie ist die aktuelle Absenkung aber nur ein notwendiger erster Schritt gegen bestehende Wettbewerbsnachteile. Bei den Passagieren ankommen dürfte die Steuersenkung. Der Preisvorteil könnte aber beispielsweise durch steigende Kerosingebühren schnell wieder zunichte gemacht werden. Aus Berlin, Dirk Zeitler.
1: Nach dem Einsturz eines Wohnhauses in Görlitz ist in den Trümmern eine dritte Leiche gefunden worden. Es handle sich um einen Mann, mit hoher Wahrscheinlichkeit um den dritten Vermissten, sagt ein Polizeisprecher. Vorher wurden bereits 2 Leichen geborgen. Das Haus mit Miet- und Ferienwohnungen war am Montagabend eingestürzt, vermutet wird ein Gasleck. Die Rente ist immer ein Aufregerthema. Aktuell löst ein Bildbericht Diskussion im politischen Berlin aus. Die von der Bundesregierung eingesetzte Rentenkommission, die bis Ende Juni Vorschläge für umfassende Reformen der Alterssicherung machen soll, wolle eine Anhebung des Renteneintrittsalters auf 70 Jahre empfehlen, heißt es darin.
3: Es gab schnellen Widerspruch aus der Bundesregierung und auch von Mitgliedern der Rentenkommission. Bisher sei nichts entschieden und es dauere noch ein paar Wochen, bis die Vorschläge auf dem Tisch lägen, hieß es. Laut Artikel soll die Rente ab 70 für diejenigen gelten, die in den 90ern geboren sind und eben jünger. Auch das Rentenniveau soll sinken und es soll aktuell darüber diskutiert werden, ob man nach wie vor früher in Rente gehen darf. Rente mit 70 hatte schon Wirtschaftsministerin Reiche von der CDU ins Spiel gebracht. SPD, Gewerkschaften und Sozialverbände sind gegen eine generelle Anhebung der Altersgrenze. Aus Berlin, Tine Klimach.
1: Bundestrainer Julian Nagelsmann hat heute bekannt gegeben, welche 26 Spieler er mit zur WM nimmt. Deutschlands Rekordtorwart Manuel Neuer kehrt dabei in die deutsche Nationalmannschaft zurück als Nummer 1 im Tor. Angeführt wird das Aufgebot von Kapitän Joshua Kimmich. Neu mit dabei ist unter anderem Lennart Karl vom FC Bayern. Das erste Gruppenspiel der DFB-Elf ist am 14. Juni. Zum Wetter die aktuelle Vorhersage des Deutschen Wetterdienstes. Die Temperaturen fallen heute Nacht auf Werte zwischen 11 und 5 Grad. Dazu gibt es im Norden und Nordosten einige Wolken. Es bleibt aber meist trocken. Morgen ziehen dann in der Nordosthälfte auch einige Quellwolken auf. Ansonsten gibt es Sonne satt bei 21 bis 28 Grad maximal. Am Oberrhein sind sogar 30 Grad möglich.
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4: Mit einer wichtigen Meldung. Achtung bitte auf der A661 Egelsbach Richtung Oberursel. Zwischen Frankfurt-Herrenheim und Frankfurt-Niedereschbach befindet sich eine Person im Baustellenbereich. Also bitte hier in beiden Richtungen ganz besonders vorsichtig fahren. Ansonsten euch noch eine entspannte und sichere Weiterfahrt.
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1: Achtung bitte auf der A66 Fulda Richtung Frankfurt zwischen Gründau-Lieblos und Langensellenbold befindet sich eine Person auf der Fahrbahn. Also bitte hier in beide Richtungen besonders vorsichtig fahren.

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1: Ich bin David Riemer. Bei Flügen aus Deutschland wird ab Juli weniger Ticketsteuer fällig. Der Bundestag hat am Abend eine Gesetzesänderung beschlossen. Dadurch sinkt die Abgabe je nach Strecke um einen Betrag zwischen 2,50 Euro und 11,40 Euro pro Flug.
2: Der Luftverkehr in Deutschland stagniert. Die Luftverkehrsbranche sieht dafür in der Ticketsteuer zusammen mit ebenfalls stark gestiegenen Gebühren für Passagierkontrollen und Flugsicherungen einen Hauptgrund. Für sie ist die aktuelle Absenkung aber nur ein notwendiger erster Schritt gegen bestehende Wettbewerbsnachteile. Bei den Passagieren ankommen dürfte die Steuersenkung. Der Preisvorteil könnte aber beispielsweise durch steigende Kerosingebühren schnell wieder zunichte gemacht werden. Aus Berlin Dirk Zeitler.
1: Bei einem Cyberangriff auf einen externen Dienstleister deutscher Kliniken sind Daten zehntausender Patientinnen und Patienten gestohlen worden. Allein die Uniklinik Köln meldet rund 30.000 Betroffene. In Baden-Württemberg wurden Daten von mehr als 72.000 Personen der Unikliniken Freiburg, Ulm, Heidelberg und Tübingen erbeutet. Gestohlen wurden etwa Namen, Geburtsdaten und Adressen, teils auch Rechnungsdaten mit Hinweisen auf Diagnosen und Behandlungen. Die Kliniken betonen, Patientenversorgung und klinische Systeme waren zu keinem Zeitpunkt betroffen. Jeder vierte Verbraucher in Deutschland hat Chatbots wie ChatGPT schon um finanziellen Rat gebeten. Das zeigt eine Umfrage des Digitalverbandes Bitkom. Demnach sehen 56% KI bei Geldanlagen, Finanzplanung oder Kreditberatung als Chance, 40% als Risiko.
3: Die Umfrage macht deutlich, wie offen viele Verbraucher inzwischen für künstliche Intelligenz sind und wie hartnäckig zugleich die Vorbehalte bleiben. Bitkom-Präsident Wintergerst verweist darauf, dass Finanzen eine Vertrauensfrage sind und Anwendungen daher transparent, sicher und nachvollziehbar sein müssen. Beim Online-Banking ist die Digitalisierung längst Alltag. 84% nutzen digitale Angebote, meist per Smartphone-App. Thomas Bleskin, Nachrichtenredaktion.
1: Zum Handball. Der SC Magdeburg hat seinen ersten Meistermatchball genutzt und den vierten gesamtdeutschen Titelgewinn vorzeitig perfekt gemacht. Der souveräne Tabellenführer der Bundesliga gewann das Topspiel gegen Verfolger SG Flensburg-Handewitt in letzter Sekunde mit 31:30. Dadurch ist Magdeburg an den letzten 3 Spieltagen von den Verfolgern nicht mehr einzuholen. Zum Wetter die aktuelle Vorhersage des Deutschen Wetterdienstes. Die Temperaturen fallen heute Nacht auf Werte zwischen 11 und 5 Grad. Dazu gibt es im Norden und Nordosten einige Wolken, es bleibt aber meist trocken. Tagsüber ziehen dann in der Nordosthälfte auch einige Quellwolken auf. Ansonsten gibt es Sonne satt bei 21 bis 28 Grad maximal. Am Oberrhein sind sogar 30 Grad möglich.
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4: Im Moment gibt es keine Meldung über Verkehrsstörung. Wir wünschen noch eine gute Fahrt.
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1: Ich bin David Riemer. Ab Juli wird bei Flügen aus Deutschland weniger Ticketsteuer fällig. Der Bundestag hat am Abend eine entsprechende Gesetzesänderung verabschiedet. Je nach Strecke sinkt die Abgabe pro Flug um 2,50 Euro bis 11,40 Euro. Ob Tickets dadurch günstiger werden, ist allerdings unklar. Wegen stark gestiegener Kerosinpreise gilt es als zweifelhaft, dass Airlines die Ersparnis an Kunden weitergeben. Experten sollen der Bundesregierung demnächst Vorschläge für eine Großreform der Rente vorlegen. Vorher löst schon ein Bildbericht über eine mögliche Anhebung des Renteneintrittsalters auf 70 Jahre Diskussionen aus. Wer ab den 2060er Jahren in Rente geht, für den würden die 70 gelten, hieß es darin. Betroffen wären damit die ab 1990 Geborenen. Es gab allerdings schnellen Widerspruch aus der Bundesregierung und von den Mitgliedern der vertraulich tagenden Kommission. Alle machten deutlich, dass bisher nichts entschieden sei. Nach dem Einsturz eines Wohnhauses in der sächsischen Stadt Görlitz ist in den Trümmern eine dritte Leiche gefunden worden. Es handle sich mit hoher Wahrscheinlichkeit um den vermissten 48-Jährigen, teilte die Polizei mit.
2: Nach den drei Vermissten war unermüdlich gesucht worden. Mit Spürhunden, teils arbeiteten die Einsatzkräfte sich auch mit Schaufeln und bloßen Händen durch den Trümmerberg. Zwei Leichen waren bereits geborgen worden. Zwei Frauen aus Rumänien, die als Touristinnen nach Görlitz kamen, 25 und 26 Jahre alt. Das Haus mit Miet- und Ferienwohnungen war am Montagabend eingestürzt. Vermutet wird ein Gasleck. Babette Büchner, Nachrichtenredaktion.
1: Wer fährt für Deutschland zur Fußball-Weltmeisterschaft? Das wurde nun geklärt. Im Fokus stand vor allem die Torhüterposition. Kollege Thomas Thonfeld, Manuel Neuer kehrt nach seinem selbsterklärten Rücktritt also zurück ins Tor der Nationalmannschaft. Wie hat denn der Bundestrainer seine Kehrtwende in der Torhüterfrage begründet?
3: Ja, mit Neuers Aura, die der Mannschaft helfen und natürlich die Gegner beeindrucken soll.
4: Was den Manu einfach umgibt, das hab ich nicht. Das hat der Olli dann auch weniger, weil er einfach, er hat Titel, extrem viele Titel, er hat eine Aura, er hat einen extrem großen Namen.
3: Für Oliver Baumann war die Nachricht natürlich ein Schlag. Das räumt Nagelsmann auch ganz offen ein. Aber der sei ein super Teamplayer und eine Weltklasse 1B-Lösung.
1: Vielen Dank, Thomas Thonfeld. Zum Wetter die aktuelle Vorhersage des Deutschen Wetterdienstes. In der Nacht im Norden und Nordosten wolkig, aber meist trocken, im Rest überwiegend klar. Tiefstwerte 11 bis 5 Grad an den Küsten kühler. Tagsüber in der Nordosthälfte einige Wolken, aber kaum Schauer, sonst viel Sonne und trocken. Höchsttemperaturen 21 bis 28, am Oberrhein bis 30 Grad. Das lange Wochenende startet dann im Norden und Nordwesten bewölkt, nur vereinzelt Schauer. Im Rest sehr sonnig und trocken, maximal 26 bis 32, an der See um 20 Grad.
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5: Im Moment gibt es keine Meldung über Verkehrsstörung. Wir wünschen eine gute Fahrt.
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4: Ich bin David Riemer. Bei Flügen aus Deutschland wird ab Juli weniger Ticketsteuer fällig. Der Bundestag hat am Abend eine Gesetzesänderung beschlossen. Dadurch sinkt die Abgabe je nach Strecke um einen Betrag zwischen 2,50 Euro und 11,40 Euro pro Flug.
5: Der Luftverkehr in Deutschland stagniert. Die Luftverkehrsbranche sieht dafür in der Ticketsteuer zusammen mit ebenfalls stark gestiegenen Gebühren für Passagierkontrollen und Flugsicherungen einen Hauptgrund. Für sie ist die aktuelle Absenkung aber nur ein notwendiger erster Schritt gegen bestehende Wettbewerbsnachteile. Bei den Passagieren ankommen dürfte die Steuersenkung. Der Preisvorteil könnte aber beispielsweise durch steigende Kerosingebühren schnell wieder zunichte gemacht werden. Aus Berlin, Dirk Zeitler.
4: Während in Deutschland US-Soldaten abgezogen werden sollen, will US-Präsident Trump zusätzlich 5000 Streitkräfte nach Polen entsenden. Das kündigte Trump auf der Plattform True Social an.
6: Trump begründet die Entscheidung mit seinem guten Verhältnis zum polnischen Präsidenten. Aber konkret über das Wann und Wo dieser Verlegung von US-Soldaten wurde er nicht. Der Abzug von 5000 US-Soldaten aus Deutschland hat nach Ansicht Polens eine Neuorganisation der amerikanischen Truppen in Europa zur Folge. Dies könnte dazu führen, dass andere Brigaden in andere Länder geschickt werden, hieß es aus Warschau. Vor 3 Wochen hatte das Pentagon den Abzug von rund 5000 US-Soldaten aus Deutschland befohlen. Aus den USA, Tina Eck.
4: Bei einem Cyberangriff auf einen externen Dienstleister deutscher Kliniken sind Daten zehntausender Patientinnen und Patienten gestohlen worden. Allein die Uniklinik Köln meldet rund 30.000 Betroffene. In Baden-Württemberg wurden Daten von mehr als 72.000 Personen der Unikliniken Freiburg, Ulm, Heidelberg und Tübingen erbeutet. Gestohlen wurden etwa Namen, Geburtsdaten und Adressen, teils auch Rechnungsdaten mit Hinweisen auf Diagnosen und Behandlungen. Die Kliniken betonen, Patientenversorgung und klinische Systeme waren zu keinem Zeitpunkt betroffen. Zum Fußball. Bundesligist VfL Wolfsburg ist im Relegationsspiel gegen den Zweitligisten SC Paderborn nicht über ein torloses Unentschieden hinausgekommen. Die Niedersachsen konnten beim 0:0 den Heimvorteil gegen den Zweitliga-Dritten nicht nutzen und müssen weiter um ihren Verbleib in der Bundesliga zittern. Das Rückspiel ist am kommenden Montag in Paderborn. Zum Wetter die aktuelle Vorhersage des Deutschen Wetterdienstes. In der Nacht im Norden und Nordosten wolkig, aber meist trocken. Im Rest überwiegend klar, Tiefstwerte 11 bis 5 Grad, an den Küsten kühler. Tagsüber in der Nordosthälfte einige Wolken, aber kaum Schauer, sonst viel Sonne und trocken. Höchsttemperaturen 21 bis 28, am Oberrhein bis 30 Grad.
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7: Im Moment gibt es keine Meldung über Verkehrsstörung. Wir wünschen eine gute Fahrt.
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